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1: Um 4 Uhr mit Heike Lüttich. In Erfurt beginnt am Vormittag der Bundesparteitag der AfD, bei dem sich das Spitzenduo Weidel und Chrupalla zur Wiederwahl stellt. Am Abend teilte das Verwaltungsgericht Weimar mit, es habe ein für dieses Wochenende erlassenes Versammlungsverbot auf den Anfahrtswegen zum Tagungsort der Messe gekippt. In der Stadt und rund um die Messe sind zahlreiche Gegendemonstrationen angekündigt. Aus Erfurt Wolfgang Henschel.
2: Die Sicherheitsbehörden rechnen mit 50.000 zumeist friedlichen Gegendemonstranten, aber auch bis zu 2.500 gewaltbereiten Aktivisten sowie Straßenblockaden. Das Bündnis Widersetzen kündigte an, den Parteitag verhindern zu wollen. Die Polizei hat mehrere tausend Beamte aus allen 16 Bundesländern in Erfurt zusammengezogen. Auch Wasserwerfer, Hubschrauber und Drohnen stehen bereit. Die Polizei kündigte an, friedliche Kundgebungen zu schützen und zu begleiten. Gewalt und Straftaten würden konsequent verfolgt.
1: Frankreich und Großbritannien wollen zusammen mit dem Oman die Straße von Hormus absichern. In einer gemeinsamen Mitteilung heißt es, das Sultanat habe sich bereit erklärt, mit beiden Ländern zusammenzuarbeiten, um die Sicherheit der Schifffahrt in seinen Hoheitsgewässern zu gewährleisten. Der Iran hatte eine internationale Beteiligung an der Minenräumung in der Straße von Hormus abgelehnt. Außerdem will er Gebühren für die Durchfahrt erheben, was die USA und viele weitere Staaten ablehnen. Bei der Fußballweltmeisterschaft in Nordamerika hat Argentinien den Einzug ins Achtelfinale geschafft. In Miami besiegte der Weltmeister das Team aus Kap Verde mit 3:2 nach Verlängerung. Aus dem WM-Team Luise Kropf.
3: Der Fußballzwerg Kap Verde hat gegen den Weltmeister Argentinien nicht nur einen richtigen Fight, sondern auch ein tolles Spiel gezeigt. In der regulären Spielzeit ging Argentinien erst erwartungsgemäß 1:0 durch Messi in Führung. Kap Verde konnte allerdings in der zweiten Halbzeit 1:1 ausgleichen. Das Spiel ging daraufhin tatsächlich in die Verlängerung. Argentinien erzielte dort schnell das 2:1, doch Kap Verde glich wieder aus. Erst in der 111. Minute traf Argentinien zum 3:2. Der Außenseiter Kap Verde kämpfte bis zum Schluss, verpasste den erneuten Ausgleich nur um Zentimeter.
1: Der Hollywood-Schauspieler Dustin Hoffmann ist beim Karlsbader Filmfestival für seine außerordentlichen Verdienste um das Weltkino ausgezeichnet worden. Der 88-Jährige nahm den Preis in dem tschechischen Kurort persönlich entgegen. Auch die US-Schauspielerin und Filmregisseurin Maggie Gyllenhaal wurde geehrt als Persönlichkeit, die auf bedeutende Weise zur Entwicklung des Filmschaffens beiträgt. Das Wetter für Deutschland. In der Nacht im Norden und Osten bewölkt, sonst sternenklar bei 15 bis 7 Grad. Tagsüber im Südwesten sonnig, im Norden und Osten oft bedeckt und einzelne Regenfälle 19 bis 30 Grad. 4:03 Uhr.
4: Die junge Nacht, wir schauen auf die Straßen. A1 Hamburg Richtung Bremen ist zwischen Hamburg-Stillhorn und Harburg wegen Brückenarbeiten noch bis Montag ca. 5 Uhr gesperrt. Die A1 Köln Richtung Euskirchen ist zwischen Erfstadt und Kreuz-Bliesheim wegen Bauarbeiten in beiden Richtungen noch bis Montag früh dicht. Die A2 Dortmund Richtung Hannover ist zwischen Kamener Kreuz und Hamm wegen Bauarbeiten noch bis Montag früh gesperrt. Die A59 Bonn Richtung Köln ist zwischen dem Dreieck Porz und Köln-Rath bis Montag früh noch dicht. Die A57 nimmt wegen Richtung Krefeld wird in Höhe Krefeld-Gartenstadt wegen Bauarbeiten bis 5 Uhr früh gesperrt. Und die A7 Hannover Richtung Kassel ist zwischen Dreieck Salzgitter und Bockenem nach einem Unfall gerade gesperrt. That's it!
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4: Mit Sebastian Röpke und natürlich auch mit euch. Nummer hier ins Studio 0221 56789 111. Die Mel hat sich reingemeldet und schreibt: So, Sebo, das wird nichts mehr mit mir und noch schlafen. Würde eh gleich aufstehen für meinen Frühsport. Also nehme ich dich jetzt über Kopfhörer mit und laufe über die Felder. Sport einfach mal vorverlegt. Bist du bereit? Ich bin sehr bereit, Mel. Ich habe auch einen passenden Track für dich. Rosé und Bruno Mars mit Aparte. Da kannst du im Takt zu laufen. Ich sehe dich schon.

0: 4.14 Uhr, hier ist die junge Nacht der ARD am Samstag. Leute, wofür könnt ihr euch begeistern? Wofür schlägt euer Herz? Was ist so ja eure Leidenschaft, wo ihr sagt, ah ja, da gehe ich richtig drin auf. Ich denke dann immer darüber nach, was sind so meine Leidenschaften, damit ich euch ein bisschen Beispiel geben kann, auch vorab. Bei mir ist es Dekoration in der Bude. Wisst ihr, was Dopamin-Dekor ist? Das sind halt so Dekorationssachen, die halt irgendwie lustig, funny und bunt sind und einen gute Laune machen. Und die beste Anlaufstelle dafür ist halt von Köln aus rüber zu unseren Nachbarn in die Niederlande, weil die haben wirklich extremst viel in dieser Richtung. Ja, und da shoppe ich mich dann bekloppt und freue mich dann zu Hause über eine Vase, wo ein Smiley drauf ist. Ja, sowas halt. Die Sabrina, die kommt aus Köln auch und ihre größte Leidenschaft, der kommt sie auf dem Wasser nach.
1: Wakeboarden ist für mich Freiheit, Spaß und ein guter Ausgleich zu meinem ganzen Leben. Ich fahre mittlerweile mit Musik, wodurch ich einfach auf dem Wasser komplett abschalten kann, einfach das machen kann, worauf ich Lust habe. Ich bin früher viele Wettkämpfe mitgefahren. Mittlerweile ist das alles ein bisschen ruhiger geworden durch Arbeiten. Da muss man dann doch ein bisschen darauf achten, dass man sich nicht verletzt. Also ist meine Prio zumindest, wodurch ich auch nur noch aus Spaß auf dem Wasser bin, was mir sehr gut tut, auch in meinem Lebensstil, weil man einfach abschalten kann und von dem ganzen Stress drumherum einfach nichts mitbekommt. Die Ruhe auf dem Wasser zu haben und für sich selber zu sein. Ich bin ein Mensch, der gerne unter anderen Menschen ist. Ich bin ungern alleine. Das ist aber der Moment, in dem ich einfach abschalten kann und einfach nur für mich bin.
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0: 420, hier ist die Junge Nacht der ARD. Junge Nachthörer Neo, der hatte eine nicht unwichtige Frage an mich und an euch.
1: Guten Morgen. Für wen bist du jetzt eigentlich bei der WM? Also ich war eigentlich für Deutschland. Deutschland ist ja raus. Dann war ich ja für Niederlande. Die sind leider auch raus. Also bleibt ja nur zu hoffen, dass England, weil ich liebe London, oder die Schweiz. Aber ich glaube, ich bin eher für England. Für wen bist du eigentlich dann jetzt?
0: Ja, ich war erst für die Türkei, die sind raus. Dann für Deutschland auch raus. Ach komm, ich gehe mit. Ich bin jetzt auch für England. Ed Sheeran hat mich einfach überzeugt. Welche Spiele jetzt am Wochenende und zum Wochenstart auch noch anstehen bei der Weltmeisterschaft, klären wir nach halb hier in der Jungnacht der ARD. Hier ist Ed Sheeran mit Shivers. Desebo hier. Hi.

0: halb fünf. Hier ist die junge Nacht. Wir schauen nur schnell auf die Straßen. A1 Hamburg Richtung Bremen ist zwischen Hamburg-Stillhorn und Harburg wegen Brückenarbeit noch bis Montag circa 5 Uhr gesperrt. Ich muss mich einmal räuspern. Entschuldigung. A1 Köln Richtung Euskirchen ist zwischen Erftstadt und Kreuz-Bliesheim wegen Bauarbeiten in beiden Richtungen bis Montag früh noch gesperrt. Die A2 Dortmund Richtung Hannover ist zwischen Kamener Kreuz und Hamm wegen Bauarbeiten bis Montag früh noch dicht. Die A59 Bonn Richtung Köln ist zwischen dem Dreieck Porz und Köln-Rath bis Montag früh noch gesperrt. Die A61 Ludwigshafen Richtung Koblenz ist zwischen Emmelshausen und Boppard nach dem Unfall gerade dicht. Die A57 Nimwegen Richtung Krefeld wird in Höhe Krefeld-Gartenstadt wegen Bauarbeiten noch bis 5 Uhr früh gesperrt und die A7 Hannover Richtung Kassel ist zwischen Dreieck Salzgitter und Bockenem nach einem Unfall gesperrt. Ich sollte die Klima hier vielleicht mal runterdrehen, es geht langsam auf den Hals.
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0: Mit Sebastian Röpke, hello, schön, dass ihr dabei seid. Nummer hier ins Studio 0221-567-89111. Die Melanie hat ja eben schon gesagt, ich gehe mit euch laufen. Sehr schön. Und ich habe ja vorhin über Leidenschaften mit euch gesprochen. Und sie sagt, ja, dass Sport halt so ein bisschen ihre Leidenschaft ist. Ja. Und sie wollte unbedingt wissen, was war das für ein Hammer-Track? Der lief so gegen 4.24 Uhr. Hügel mit Moving to the Sun war das, Mel. Freut mich, dass dir unsere Playlist gefällt. Geht doch direkt weiter. Kamrad, hug yourself. Hier ist die junge Nacht der ARD. An eurem Wochenende mit dem Sebo. Hi.

0: 4.37 Uhr, hier ist die Junge Nacht der ARD. Ich habe das Gefühl, wir müssen schon längst kurz vorm Finale stehen, aber nee. Ja, ab heute Abend starten erst die Achtelfinals. Diese WM ist so absurd lang, ey. Pia Nielsen aus dem Sportteam, hast du Bock aufs Wochenende?
1: Also ich muss sagen, ganz ehrlich, es hat ein bisschen gedauert, bis ich hier drüber hinweggekommen bin.
2: Paraguay jubelt! Deutschland ist ausgeschieden!
1: Ja, tut immer noch ein bisschen weh. Aber Voll. Ich bin einigermaßen wiederhergestellt. Ich bin jetzt auch hyped wieder, weil es stehen einfach ultra geile Spiele an.
0: Ja, worauf freust du dich am meisten?
1: Ich freue mich am allermeisten auf Norwegen-Brasilien. Die Mannschaft, die Fans... sportlich alles an Norwegen macht einfach Spaß, finde ich. Und dann einfach gegen Brasilien, muss man ja einfach sagen, die sind einfach Fußball-Core, finde ich. Schon natürlich auch eher der Favorit, aber mit Haaland kann bei Norwegen auch was gehen. Ich glaube, mindestens einmal wird man Sonntag sowas hier hören.
2: Erling Braut Haaland schießt den Ball im Mål.
1: Hast du verstanden? Erling Braut Haaland schießt den Ball ins Netz.
0: Ach ja, ja okay, alles
1: ja, klar.
0: Klar,
1: ne? Ja. Es wird aber ein Heartbreak-Spiel auf jeden Fall für mich, glaube ich, weil ich hätte eigentlich am liebsten gerne beide länger drin. Also ich will eigentlich nicht, dass jemand rausfliegt.
0: Ja, den Zahn müssen wir dir ziehen. Irgendwer muss ja rausfliegen.
1: Ja, man kann nicht alles haben. Auch bei Mexiko-England, auch das ist so eine geile Paarung. Ich weiß überhaupt nicht, für wen ich sein soll. Mexiko, ja, Gastgeberland, maximaler Druck. Das wird eine richtig fette Atmosphäre, richtig geile Stimmung einfach. Ja, die werden da das Stadion anzünden und ja, England wird dann natürlich auch irgendwie so wieder abgezockte England-Sachen machen. Also das wird einfach ein krass spannendes Spiel. Ist halt nur leider mitten in der Nacht. Würde ich aber sagen, lohnt sich am Montag dann ein bisschen verballert zu sein auf jeden Fall. Dann müsst ihr halt nur einen Mittagsschlaf machen, weil klar, Montagabend müssen wir alle wieder fit sein für Spanien-Portugal, weil das wird ja mal ein absoluter Banger auch.
0: Ja, ich glaube auch. Und dann spielt ja auch noch Frankreich gegen Paraguay statt gegen Deutschland. Die zeigen uns dann nochmal, wie man es hätte machen können vielleicht. Oh Mann, ey. Das sind Flow mit Leak It.
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Teddy Swims, Mr. Know-It-All, 4:47 hier, die junge Nacht der ARD. Nummer hier im Studio 0221-567-89111. Hatte eben nach euren Leidenschaften gefragt. Ja, der Mücke hat sich reingemeldet und gesagt, er zockt gerne, er streamt auch gerne. Ah ja, fühle ich. Ja, und die Silke hat geschrieben, sie hat letztes Jahr das Lackieren für sich entdeckt an Autos. Sie wird da total ruhig und blüht voll auf, kann sich da richtig ausleben. Okay, wild, wild. Aber danke für eure Nachrichten.

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1: Um 5 Uhr mit Heike Lüttich. In Deutschland sind in der ersten Hälfte des Jahres über ein Viertel weniger Asylanträge gestellt worden als im ersten Halbjahr 2025. Das berichtet die Welt am Sonntag und beruft sich auf ein vertrauliches Papier der EU-Kommission. Mit gut 51.000 Anträgen belege die Bundesrepublik im europäischen Vergleich nur noch den 4. Platz hinter Frankreich, Italien und Spanien. In Ungarn wurden demnach nur 49 Anträge gestellt. Die meisten Asylbewerber in Deutschland kommen aus Afghanistan, der Türkei und Syrien. Der Zentralrat der Juden in Deutschland hält das vielfach geforderte AfD-Verbot für den falschen Weg. Zentralratspräsident Schuster sagte dem Nachrichtenportal T-Online, die Wählerschaft der Partei wäre damit nicht weg. Sie würde sich dann ein anderes Ventil suchen. Stattdessen müssten alle Optionen zur Bekämpfung der AfD auf den Tisch gelegt und sorgsam geprüft werden. Neben dem stellvertretenden Grünen-Fraktionschef von Notz befürwortet auch der thüringische Innenminister Mayer von der SPD ein AfD-Verbotsverfahren. Der frühere Bundesaußenminister Fischer bezweifelt, dass die USA unter Präsident Trump in der NATO bleiben. Den Zeitungen der Funke Mediengruppe sagte Fischer, die Amerikaner seien faktisch auf dem Weg nach draußen. In dem Fall müssten die verbleibenden Mitglieder des Verteidigungsbündnisses ohne die USA weitermachen, nach Möglichkeit auch mit Kanada. Und sie sollten mit den britischen und französischen Kernwaffen einen atomaren Schutzschirm aufbauen. Am Dienstag findet in der türkischen Hauptstadt Ankara der nächste NATO-Gipfel statt, zu dem sich auch Trump angesagt hat. Nach dem WM aus der deutschen Nationalmannschaft hat sich Jürgen Klopp erstmals dazu geäußert, ob er Nachfolger von Bundestrainer Julian Nagelsmann werden möchte. Bei Magenta TV sagte er, er sei bereit für neue Aufgaben. Die als Bundestrainer sei sehr reizvoll. Aus dem WM-Team Moritz Knorr.
2: Es waren klare Worte, die der 59-Jährige am Abend wählte, als er sich bei Magenta TV erstmals selbst zu den Gesprächen mit dem Verband über den Job als Bundestrainer äußerte. Bis der DFB seine Wunschlösung offiziell präsentieren kann, wird aber wohl noch ein bisschen Zeit vergehen. Es braucht eine Einigung zwischen dem DFB und Klopps noch Arbeitgeber Red Bull. Dort steht der 59-Jährige noch bis 2029 unter Vertrag. Und eins ist klar, Klopp will sich von dort sauber verabschieden. Aber dass ihm Konzernchef Oliver Minzlaff Steine in den Weg legt, hält Klopp für unwahrscheinlich.
1: Das waren die Nachrichten mit Heike Lüttich. Das Wetter für Deutschland. Tagsüber in der Südwesthälfte sonnig, im Norden und Osten oft bedeckt mit vereinzelten Schauern bei 19 bis 30 Grad. Am Sonntag ähnlich, im Südwesten viel Sonnenschein, ansonsten oft grau und regnerisch bei 18 bis 31 Grad. 5.03 Uhr.
3: Die junge Nacht, wir schauen auf die Straßen. A1 Hamburg Richtung Bremen ist zwischen Hamburg-Stillhorn und Harburg. Wegen Brückenarbeiten noch bis Montag ca. 5 Uhr gesperrt. Die Umleitung führt über die U76. A1 Köln Richtung Euskirchen ist zwischen Erftstadt und Kreuz-Bliesheim wegen Bauarbeiten in beiden Richtungen noch bis Montag früh gesperrt. Die A2 Dortmund Richtung Hannover ist zwischen Kamner Kreuz und Hamm wegen Bauarbeiten auch bis Montag früh noch gesperrt. Die A59 Bonn Richtung Köln ist zwischen dem Dreieck Porz und Köln-Rath bis Montag früh noch dicht. Die A61 Ludwigshafen Richtung Koblenz ist zwischen Emmelshausen und Boppard nach dem Unfall gerade gesperrt. Und die A7 Hannover Richtung Kassel ist zwischen Dreieck Salzgitter und Bockenem nach einem Unfall auch gerade gesperrt. That's it!
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3: Mit Sebastian Röpke, hello, guten Morgen für alle, die jetzt gerade erst aufgestanden sind. Taylor Swift und Travis Kelce sind offiziell verheiratet. Ja, ein Sprecher von Taylor Swift hat das dem US-Magazin People bestätigt. Und ihr glaubt nicht, wer die getraut hat? Adam Sandler einfach. Ach, es ist wild, es ist wild. Leute, shoppt ihr ab und zu auch mal bei Temu und AliExpress, weil es so günstig ist und die da auch so viele Angebote haben? Das wird jetzt teurer. Warum? Klären wir in 3 Songs, da wissen wir mehr. Vorher für euch Miles Smith mit Stargazing. Der Sebo ist hier. Hi!

0: Ey, schnell so eine Luftmatratze für 3 Euro oder neues USB-C-Kabel für 1 Euro. Ja, für viele sind Temu, Shein, AliExpress und Co. absolute Gamechanger. Auch für Marie aus Hamminkeln.
1: Für die Hochzeit von meinem Vater haben wir da mal bestellt. Irgendwie so Kerzenhalter und wo man größere Mengen braucht, die halt, wenn man bei Depot oder ähnliches einkauft, einfach sehr, sehr teuer sind. 70% günstiger war es bestimmt, ne?
0: Ja, jetzt könnte das Ganze aber ein bisschen anders werden, also teurer. Seit Mittwoch hat die EU eine neue Regel eingeführt. Die Zollfreigrenze fällt weg. Torben Wiedenhaupt aus dem Junge Nacht-Team, wie viel teurer?
2: Also, bisher war es so, dass Pakete unter 150 Euro zollfrei waren. Diese Grenze, die ist seit Mittwoch Geschichte. Die EU kassiert jetzt immer einen Pauschalzoll von 3 Euro und zwar pro Warenkategorie in der Lieferung. Dazu kommen oft noch Gebühren von Paketdiensten, also das kann sich schon läppern.
0: Warte, pro Kategorie, also wenn ich jetzt 6 T-Shirts bestelle, dann 3 Euro Zoll drauf. Wenn ich jetzt noch eine Lampe dazu packe, dann nochmal 3 Euro, also 6 Euro plus.
2: Genau, so ist es leider. Und ich habe das für dich auch nochmal getestet und für uns alle. Das ist schon ziemlich ordentlich. Ich hatte vor dem Mittwoch ein T-Shirt, eine Handyhülle und so LED-Stripes im Warenkorb. Mhm. Preis am Dienstag 14 Euro. Durch die neue Regel haben wir jetzt, du hast es gerade schon gut erklärt, auf einen Schlag 3 Warenkategorien. Kleidung, Elektronik und Deko. Das macht dann auf einmal 3x3 Euro EU-Zoll. Mein 14 Euro Warenkorb plötzlich 23 Euro.
0: WTF. Okay, aber zerstört das nicht dieses ganze Billigkonzept dahinter?
2: Also ja, könnte man meinen. Die haben aber schon vorgesorgt und ihr System teilweise umgestellt. Temu hat zum Beispiel viele Logistikzentren in Europa hochgezogen. Viele Produkte kommen da jetzt mit dem Label Versand aus EU-Lager. Das bedeutet, Temu bringt sehr viele Waren auf einmal ins Land. Wir zahlen dann eben nur einmal den Zoll und nicht eben für jedes Paket extra.
0: Okay, seit Mittwoch gibt es eine neue EU-Zollregel und die trifft nicht nur Temu und Co., sondern unter Umständen halt auch uns. Oh Mann, ey, vielleicht doch nicht mehr so viel bestellen im Internet. Naja, ist vielleicht ganz gut fürs Erwachsenengeld. Holly Humberstone, To Love Somebody, jetzt hier in der Jungen Nacht der ARD.

0: 5.21 Uhr. Hier ist die junge Nacht der ARD. Am Samstag. Willkommen in eurem Wochenende, Leute. Ach ja, ist ja auch Festivalsaison, ne? Habt ihr eins geplant? Vielleicht Perukaville oder so? Ja. Aber wir haben eine echt beschissene Situation auf einem Festival mitbekommen. Und zwar auf dem TikTok-Kanal von Heinz Tragedy. Wir hören da vielleicht nochmal rein.
1: So, Leute. Festival Tag 3. Uns hat einfach jemand in den Trichter geschissen. So eine ekelhafte Scheiße, Alter.
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0: halb sechs, hier ist die junge Nacht, wir schauen auf die Straßen. A1 Hamburg Richtung Bremen ist zwischen Hamburg-Stillhorn und Harburg wegen Brückenarbeit noch bis Montag ca. 5 Uhr gesperrt. Die A1 Köln Richtung Euskirchen ist zwischen Erftstadt und Kreuz-Bliesheim wegen Bauarbeiten noch in beiden Richtungen bis Montag früh dicht. Die A2 Dortmund Richtung Hannover ist zwischen Kamner Kreuz und Hamm wegen Bauarbeiten bis Montag früh gesperrt. Die A59 Bonn Richtung Köln ist zwischen dem Dreieck Porz und Köln-Rath auch noch bis Montag früh dicht. Die A61 Ludwigshafen Richtung Koblenz ist zwischen Emmelshausen und Boppard nach dem Unfall gerade gesperrt. Und die A7 Hannover Richtung Kassel ist zwischen Dreieck Salzgitter und Bockenem nach einem Unfall auch gerade dicht. That's it!
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0: Mit Sebastian Röpke, hello, willkommen in eurem Samstag. Und die Nummer hier ins Studio, die kennt ihr, 0221 567 89 111. Die Laura hat sich da gemeldet, die ist voll mit dem Bus gefahren. Ihre beste Freundin Melissa, die sitzt noch in diesem Bus und muss noch bis 10 Uhr damit fahren. Sie sagt, grüß die mal, haben wir erledigt.

5.37 Uhr haben wir es gleich. Ihr hört die junge Nacht der ARD. Nummer hier im Studio ist die 0221 567 89 111. Und da hat die Mel sich reingemeldet und gesagt, ich mache mit euch jetzt ein bisschen Sport, ich kann eh nicht mehr pennen. Jetzt hat sie mir Fotos geschickt und dazu geschrieben, ich weiß, du magst Kühe sehr gerne, aber kannst du dich vielleicht auch für Schäfchen begeistern? Und dazu ein Foto von Schafen. Ja, ich kann mich auch für Schäfchen begeistern. Aber wie lange läufst du denn? Und sie so, ja, bis 6 Uhr noch. Mich entspannt das. Kann ich jetzt nicht so nachvollziehen. Naja, hey, aber dieser Track passt auf jeden Fall auch gut auf deine Laufplaylist. Hier ist die junge Nacht am Samstag.

0: 5.46 Uhr ist die junge Nacht. Unser Lieblingsproblemlöser, der war wieder da. Felix Lobrecht, der hat wieder eure Probleme hier bei uns im 1 Live ausgelöst. Unter anderem das von seinem Namensvetter, Felix aus München. Wir hören nochmal rein.
1: Okay, Felix, komm, geh in Smalltalk, rein ins Problem. Was hast du?
2: Leute haben Angst vor meiner Stimme und meiner Augenbraue.
1: Deine Augenbraue?
2: Ja, weil ich merke das selber nicht, aber ich habe so ein bisschen so ein Resting-Bitch-Face.
1: Also klar, deine Stimme ist auf jeden Fall besonders, so, die ist mir auch sofort aufgefallen. Die Augenbraue, damit musst du einfach leben. da kann ich nichts machen. Das ist einfach scheiße, das ist einfach dein Problem jetzt. Eigentlich müsstest du Musik machen. Du musst irgendwas machen, wo du aus deiner Stimme Kapital schlagen kannst.
2: Ja, aber dafür müsst du ja singen dann.
1: Das wär nicht schlecht, ja. Du könntest auch rappen.
2: Ich glaube nicht.
1: Du könntest irgendwie so Synchron-Shit machen.
2: Das ist schwierig, glaube ich.
1: Hast du so sehr das Gefühl, dass deine Stimme irgendwie einen negativen Einfluss hat, dass du deshalb extra wenig redest? Oder ist es auch ein bisschen dein Charakter, dass du einfach so ein bisschen
2: laid-back? Ja, auch. Also ich bin relativ pragmatisch und wenn dann, also ich sag das Nötige, ne, damit das ankommt und dann kommt was anderes an und ja.
1: Okay, das war die Bewerbung als Synchronsprecher. Also wenn jemanden braucht, ja, ich mal so suchen. Ich glaube, du musst eher daran arbeiten, dass man dich versteht akustisch. Also du musst irgendwie ein bisschen deutlicher reden, aber ansonsten finde ich dich völlig in Ordnung. Okay, wir applaudieren für Felix aus München, bitte.
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Uhr 57 haben wir es gleich. Die junge Nacht der ARD ist over. Ey, danke für eure vielen Nachrichten. Ich habe mich sehr darüber gefreut. Und die wichtigste Info, die ihr heute noch mitnehmen müsst in den Tag, Taylor Swift und Travis Kelce sind offiziell verheiratet. Ja, heute Nacht kam das raus. Und getraut hat sie einfach Hollywood-Schauspieler Adam Sandler. Was zur Hölle?

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0: deutschsprachige Musik in den US-Charts. Das ist irgendwie wie wenn bei McDonald's mal alle Eismaschinen funktionieren würden oder wie wenn Italien sich für eine WM qualifiziert. Das gibt's tatsächlich nur alle paar Jahrzehnte.
1: Kitschkrieg hat genau das aber jetzt mit Shireen David und Blumengarten geschafft. Ja, nach Nena mit 99 Luftballons und Falco mit Rock Me Amadeus, jetzt also auch Kitschkrieg mit gut genug in den Billboard-Charts.
0: 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Also einschalten bis Montag.
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3: In Erfurt gibt es seit dem frühen Morgen Protestaktionen gegen den AfD-Bundesparteitag. Nach Polizeiangaben blockieren rund 300 Menschen die A71. Ein Abschnitt wurde deswegen gesperrt. Auch in der Erfurter Innenstadt gibt es Blockaden. Einige Demonstranten klebten sich auf die Straßenbahngleise. AfD-Delegierte waren nach MDR-Informationen bereits in der Nacht angereist. Ihre Busse und Autos wurden von der Polizei begleitet. Der Generalsekretär der Thüringer AfD, Daniel Haseloff, sagte, er gehe davon aus, dass bereits mehr als die Hälfte der Delegierten in den Messehallen eingetroffen sei. Dort soll der Parteitag am Vormittag starten. In der Debatte um die geplante Einkommenssteuerreform pochen die Länder darauf, dass der Bund ihre Einnahmeausfälle ausgleicht. Thüringens Ministerpräsident Mario Vogt sagte der Welt am Sonntag, die Länder stünden finanziell unter erheblichem Druck. Sachsen-Anhalts Regierungschef Sven Schulze erklärte, man könne es sich nicht mehr leisten, die finanziellen Auswirkungen der Reform abzufedern. Sie soll Steuerzahler um rund 10 Milliarden Euro pro Jahr entlasten. Der Deutsche Flughafenverband ADV beklagt zu lange Wartezeiten für Reisende aus Nicht-EU-Staaten. Grund sei die Einführung des neuen europäischen Kontrollsystems, bei dem Passdaten und biometrische Merkmale wie Fingerabdrücke erfasst werden müssten. Weil eine digitale Vorerfassung noch fehle, müssten Passagiere bei der Ein- oder Ausreise bis zu 2 Stunden warten. Das sei unzumutbar. Das neue Kontrollsystem soll die Kriminalitäts- und Terrorabwehr verbessern.
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1: In und um Erfurt gibt es seit dem frühen Morgen Protestaktionen gegen den AfD-Bundesparteitag. Nach Polizeiangaben blockieren tausende Menschen die A71 nahe dem Erfurter Kreuz und bei Gispersleben. Auch in der Erfurter Innenstadt gäbe es Blockaden. Ein Bürgerbüro der AfD und Polizisten seien mit Pyrotechnik und Farbbeuteln angegriffen worden. Ein Großteil der AfD-Delegierten befindet sich nach MDR-Informationen bereits am Veranstaltungsort. Sie waren schon in der Nacht zu den Messehallen gereist. Dort soll der Parteitag am Vormittag starten. In der Debatte um die geplante Einkommensteuerreform pochen die Länder darauf, dass der Bund ihre Einnahmeausfälle ausgleicht. Thüringens Ministerpräsident Mario Vogt sagte der Welt am Sonntag, die Länder stünden finanziell unter erheblichem Druck. Sachsen-Anhalts Regierungschef Sven Schulze erklärte, man könne es sich nicht mehr leisten, die finanziellen Auswirkungen der Reform abzufedern. Sie soll Steuerzahler um rund 10 Milliarden Euro pro Jahr entlasten. Papst Leo hat zum 250. Geburtstag der USA eine Grußbotschaft an sein Heimatland geschickt. In der Videobotschaft äußert er die Hoffnung, dass sich die USA wieder auf die Ideale ihrer Unabhängigkeitserklärung besinnen. Einheit, Gerechtigkeit und Frieden. Zugleich rief das katholische Kirchenoberhaupt zur Mäßigung im politischen Diskurs auf. US-Präsident Donald Trump hatte am Vorabend der Feiern in einer Rede seine politischen Gegner und Einwanderer erneut scharf attackiert. Sie seien eine kommunistische Bedrohung für die USA.
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1: In und um Erfurt gibt es seit dem frühen Morgen Proteste gegen den AfD-Bundesparteitag. Die Polizei zählte insgesamt rund 15.000 Demonstranten. Einige Tausend blockieren die A71 und zwei Bundesstraßen. Auch in der Erfurter Innenstadt gibt es Blockaden. Nach Polizeiangaben wurden Beamte sowie ein AfD-Büro mit Pyrotechnik und Farbbeuteln angegriffen. Ein großer Demonstrationszug erreichte inzwischen das Messegelände. Dort kann der Parteitag voraussichtlich, wie geplant, in einer halben Stunde beginnen. Nach AfD-Angaben waren schon am Morgen rund 90% der 600 Delegierten eingetroffen. Der Zentralverband des Deutschen Handwerks hat von der Bundesregierung für den Herbst ein zweites Reformpaket gefordert. Verbandspräsident Jörg Dittrich sagte der Bild-Zeitung, die Lohnzusatzkosten müssten wieder runter in Richtung 40%. Konkret verlangte Dittrich das Steigen der Rentenbeiträge durch eine Senkung der Krankenkassen- und Pflegebeiträge mindestens ausgeglichen werden müssten. Dazu müssten im Gesundheitswesen die Versicherten mehr Eigenverantwortung tragen. Der Deutsche Flughafenverband ADV beklagt zu lange Wartezeiten für Reisende aus Nicht-EU-Staaten. Grund sei die Einführung des neuen europäischen Kontrollsystems, bei dem Passdaten und biometrische Merkmale wie Fingerabdrücke erfasst werden müssten. Weil eine digitale Vorerfassung noch fehle, müssten Passagiere bei der Ein- oder Ausreise bis zu 2 Stunden warten. Das sei unzumutbar. Das neue Kontrollsystem soll die Kriminalitäts- und Terrorabwehr verbessern.
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3: Hey, bei Sputnik Halbzeit gelandet. Wir ziehen uns die nächsten paar Stunden zusammen rein, was denn diese Woche so die For You-Page des Timelines und Feeds absolut dominiert hat. Und ich bin mir ziemlich sicher, dass ihr auch hardcore zugespammt worden seid mit Fäkalvideos von einem Noah Kahan-Konzert, oder? Das ist wirklich kein Joke. Anscheinend hatte da ein Fan während dem Konzert so einen kleinen Unfall, sodass Noah sich sogar selbst dazu äußern musste, was er meinte und ob es jetzt Kackverbot bei seinen Konzerten gibt. Gleich.
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0: Irgendwie dachte ich, wir als Gesellschaft, wir haben schon so ein paar Regeln aufgestellt, über die wir nicht mehr diskutieren müssen. Sowas wie, wir bringen uns nicht gegenseitig um. Männer tragen keine Jeansshorts. Und wir kacken bei Konzerten nicht auf den Boden. Und jetzt ratet mal, welcher Regelbruch diese Woche viral gegangen ist? Richtig, das Kacken.
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0: Was ist denn bitte mit den Noah Kahan-Fans los? Ey, die Tage ist nämlich ein Video viral gegangen, das angeblich zeigt, wie sehr eindeutige Nummer 2 Spuren in der Nähe von Sitzplätzen bei Noah Kahans Konzert in Philadelphia gefunden wurden. Die Story, die ist dadurch dann auch wirklich nochmal größer geworden, dass auch Noah Kahan das selbst mitbekommen hat und sich dann mit einer Message gemeldet hat, die jetzt schon iconic ist. Er meinte, wenn du kacken musst, dann, oh mein Gott, bitte geh aufs Klo. Ich habe mir so oft eingekackt wie der Durchschnitts-29-Jährige, aber checkt bitte, der Venue-Mitarbeiter, der das wegmachen muss, gibt mir dann auf 1000 Meter so einen richtigen Todesblick. Yes! Da! Und mal ganz kurz, davon abgesehen, dass diese wortwörtliche Scheiße irgendwer wegmachen muss, wer zieht sich denn bitte mitten im Publikum die Hosen runter, hockt sich hin und kackt erstmal? For what? Um den Song nicht zu verpassen? Die ganze Story, die ist wirklich auf so vielen Ebenen crazy, oder? Ey, ich hoffe, den Rest seiner Tour, die an dem Abend übrigens gerade erst angefangen hatte, musste Noah Kahan auf der Bühne dann nicht mehr übers Kacken reden. Noah, jetzt hier bei Sputnik.

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Für diesen neuen Track hier haben sich Lady Gaga und Doechii zusammengetan. Runway war das gerade hier bei Sputnik. Lady habe ich euch jetzt, Oliver Heldens. Lady.

0: diese krasse Tennisspielerin hier auf den Platz geht, dann ist nicht nur Sportfeuerwerk, sondern auch Fashionfeuerwerk angesagt. Naomi Osaka hat mal wieder geliefert.
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0: Ey, meine ganze Fashion-Bubble ist ausgerastet die Tage, als Naomi Osaka das erste Mal dieses Jahr bei Wimbledon auf den Platz gegangen ist. Naomi, falls ihr sie nicht kennt, ist 28 Jahre alt, eine japanisch-haitianische Tennisspielerin und wirklich ein absoluter Superstar. Und Naomi interessiert sich auch mega für Fashion und hat immer wieder Fits auf dem Platz, die neben ihrer krassen Tennis-Performance auch immer wieder eigene Hypes auslösen. So auch diese Woche. Sie ist mit einem maßgeschneiderten weißen Kimono angetreten, weil bei Wimbledon ja nur in weiß gespielt werden darf. Und der Kimono, der sah so crazy schön und hochwertig aus, hatte so einen hohen Stehkragen, Kastenärmel, war sehr, sehr aufwendig bestickt und hatte so einen richtig schönen, breiten Taillengürtel. Und darunter ging er so über in so einen langen Rock aus Tüll. Teile von diesem Outfit sind schon vorher geleakt worden und waren innerhalb von Minuten komplett ausverkauft. So insane schön sah dieser Fit aus. Wenn ihr also ein bisschen Fashion-Inspo gebrauchen könnt, Naomi Osaka googeln und auf jeden Fall Wimbledon in den nächsten Tagen im Auge behalten, dann wird sie nicht nur ein Match nach dem anderen gewinnen, das sage ich jetzt schon voraus, sondern auch eine kleine Fashion-Show hinlegen.
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1: Trotz massiver Protestaktionen hat der AfD-Bundesparteitag in Erfurt am Vormittag wie geplant begonnen. Die meisten der 600 Delegierten waren schon am frühen Morgen in den Messehallen eingetroffen, bevor tausende Demonstranten Plätze in der Innenstadt, Abschnitte der A71 und zwei Bundesstraßen blockierten. Den ganzen Tag über soll es in Erfurt weitere Proteste geben. Dazu haben sich laut Polizei bislang rund 20.000 Demonstranten versammelt. Ein AfD-Büro und mehrere Polizisten seien mit Pyrotechnik und Farbbeuteln angegriffen worden. Die AfD will in Erfurt ihren Vorstand neu wählen. Die Vorsitzenden Alice Weidel und Tino Chrupalla stellen sich zur Wiederwahl. Der Zentralverband des Deutschen Handwerks hat von der Bundesregierung für den Herbst ein zweites Reformpaket gefordert. Verbandspräsident Jörg Dittrich sagte der Bild-Zeitung, die Lohnzusatzkosten müssten wieder runter in Richtung 40%. Konkret verlangte Dittrich, dass steigende Rentenbeiträge durch eine Senkung der Krankenkassen- und Pflegebeiträge mindestens ausgeglichen werden müssten. Dadurch müssten im Gesundheitswesen die Versicherten mehr Eigenverantwortung tragen. Der Deutsche Flughafenverband ADV beklagt zu lange Wartezeiten für Reisende aus Nicht-EU-Staaten. Grund sei die Einführung des neuen europäischen Kontrollsystems, bei dem Passdaten und biometrische Merkmale wie Fingerabdrücke erfasst werden müssten. Weil eine digitale Vorerfassung noch fehle, müssten Passagiere bei der Ein- oder Ausreise bis zu 2 Stunden warten. Das sei unzumutbar.
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2: Hey, meine ganze Fashion-Bubble ist ausgerastet die Tage, als Naomi Osaka das erste Mal dieses Jahr bei Wimbledon auf den Platz gegangen ist. Naomi, falls ihr sie nicht kennt, ist 28 Jahre alt, eine japanisch-haitianische Tennisspielerin und wirklich ein absoluter Superstar. Und Naomi interessiert sich auch mega für Fashion und hat immer wieder Fits auf dem Platz, die neben ihrer krassen Tennis-Performance auch immer wieder eigene Hypes auslösen. So auch diese Woche. Sie ist mit einem maßgeschneiderten weißen Kimono angetreten, weil bei Wimbledon ja nur in weiß gespielt werden darf. Und der Kimono, der sah so crazy schön und hochwertig aus, hatte so einen hohen Stehkragen, Kastenärmel, war sehr, sehr aufwendig bestickt und hatte so einen richtig schönen, breiten Taillengürtel. Und darunter ging er so über in so einen langen Rock aus Tüll. Teile von diesem Outfit sind schon vorher geleakt worden und waren innerhalb von Minuten komplett ausverkauft. So insane schön sah dieser Fit aus. Wenn ihr also ein bisschen Fashion-Inspo gebrauchen könnt, Naomi Osaka googeln und auf jeden Fall Wimbledon in den nächsten Tagen im Auge behalten, dann wird sie nicht nur ein Match nach dem anderen gewinnen, das sage ich jetzt schon voraus, sondern auch eine kleine Fashion-Show hinlegen.
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1: Einen schönen Samstagvormittag wünsche ich euch. Schön, dass ihr zur Hyped am Start seid. Wir machen hier wie immer einen allerausführlichsten Rückblick in die allergehyptesten Themen der letzten Woche. Also, welche neuen TikTok-Trends sprudeln gerade so hoch? Was wurde hardcore in den Comment-Sections diskutiert? Und welche Tech-News gibt es? Und vor allem das, also Tech-News, gab es von Meta. Die führen jetzt nämlich Usernamen statt Handynummern bei WhatsApp ein. Wann das losgeht und wie ihr euch euren liebsten Namen klären könnt, gebt mir ein paar

0: Die Papi habt ihr gerade ganz neu gehört bei Sputnik Topic zusammen mit Becky G. Whiteberry Lily jetzt, Nina Chuba.
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0: ganz fremden Menschen meine Handynummer rauszugeben. Ich weiß nicht warum, aber es fühlt sich oft zu persönlich an. Und falls es euch ähnlich geht, dann könnte es sein, dass wir jetzt bald alle einen neuen Workaround nutzen, und zwar den WhatsApp-Username.
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0: 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WhatsApp will es uns nämlich bald erlauben, anstelle von unserer Handynummer einfach unsere Username rauszugeben. Am Montag haben Meta die Ankündigung rausgehauen und von da an ging auch der Run auf Reservierungen los. Und ein Run ist es halt literally. Ich meine, WhatsApp nutzen wirklich Milliarden von Menschen und ganz im Ernst, einen Usernamen ohne Punkte, Zahlen oder sonst irgendwas. Will doch jeder haben. Falls ihr euch also einen reservieren möchtet, dann geht mal bei WhatsApp unten rechts auf euer Profilbild und auf Konto. Und dann müsste da schon ganz oben der Menüpunkt Benutzername angezeigt werden. Und dann halt einfach durchprobieren Sputnik-Zone, bis ihr einen findet, der noch verfügbar ist. Für extra Security bietet WhatsApp noch ein Passwort an, das Menschen zusätzlich eingeben können und müssen, um euch zu kontaktieren. Und ganz ehrlich, das finde ich so, so wichtig. Weil angenommen, ihr benutzt einfach euren Instagram-Namen auch für WhatsApp, dann kann euch ja jeder direkt eine Nachricht schicken, ohne dass ihr das dem vorher zugestimmt habt. Und das wäre schon ultra nervig. Auch wenn wir jetzt mal so an Promis oder an CreatorInnen denken. Also, falls ihr es noch nicht gemacht habt, kleine Hausaufgabe von mir fürs Wochenende. WhatsApp-Usernamen sichern Sputnik-Zone.
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0: Sagt mal, beschwert sich eure For You-Page auch komplett darüber, noch nie nach Bangladesch gebracht worden zu sein?
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0: Könnte darin liegen, was für einen heftigen Ohrwurm Ian McConnell daraus gekloppt hat. Ian ist ein Artist aus Nashville, Tennessee. Wobei ich mir eigentlich nicht so ganz sicher bin, ob Artist die richtige Bezeichnung ist, weil seine Musik schon wirklich eine Comedy-Performance ist. Und auch Bangladesch, der Song, der gerade so heftig gehypt wird, ist eher weird.
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0: Eine richtige Meckerhymne ist das geworden, in der Ian so richtig viele und vor allem maximal absurde Sachen vorwirft. Genauso cute und witzig sind aber auch die ganzen Lip-Sync-Videos, die dazu gemacht wurden. Also, falls ihr eine Runde kichern wollt, unbedingt mal Bangladesch von Ian McConnell auschecken. Der ganze Song, der geht auch ehrlich gesagt nur 49 Sekunden.
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1: Trotz massiver Protestaktionen hat der AfD-Bundesparteitag in Erfurt am Vormittag wie geplant begonnen. Parteichef Tino Chrupalla sagte in seiner Eröffnungsrede, die AfD sei einig wie nie und werde vielleicht schon bald alleine regieren. Die Doppelspitze mit Alice Weidel bezeichnete Chrupalla als Erfolgsduo, wie es die deutsche Politik selten gesehen habe. Den Demonstranten gegen den Parteitag warf er vor, gegen die demokratische Willensbildung zu protestieren. Laut Polizei haben sich bislang 20.000 Demonstranten versammelt. Einsatzkräfte haben inzwischen begonnen, Blockaden im Stadtgebiet und auf der A71 zu räumen. Der Zentralverband des Deutschen Handwerks hat von der Bundesregierung für den Herbst ein zweites Reformpaket gefordert. Verbandspräsident Jörg Dittrich sagte der Bild-Zeitung, die Lohnzusatzkosten müssten wieder runter in Richtung 40%. Konkret verlangte Dittrich, dass steigende Rentenbeiträge durch eine Senkung der Krankenkassen- und Pflegebeiträge mindestens ausgeglichen werden müssten. Dazu müssten im Gesundheitswesen die Versicherten mehr Eigenverantwortung tragen. Papst Leo hat auf Lampedusa, der im Mittelmeer ertrunkenen Migranten, gedacht. Auf einem Friedhof der italienischen Insel legte er Blumen an den Gräbern verstorbener Bootsflüchtlinge nieder. Das katholische Kirchenoberhaupt betonte, Migration sei für die europäischen Gesellschaften eine historische Herausforderung, der sie sich verantwortungsvoll stellen müssten. Europa müsse Migranten aufnehmen, schützen, fördern und integrieren.
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3: Saturday, mittendrin in einem Jump-Setting gelandet. Wir haben noch 2 Stunden miteinander und in denen gucken wir uns an, welche Themen denn diese Woche so auf den Timelines for You-Pages und Feeds sowas von durch die Decke geknallt sind. Und am allermeisten hat das ein Extremkletterpärchen hinbekommen, das sich auf dem Empire State Building den wahrscheinlich heftigsten Heiratsantrag der Menschheitsgeschichte gemacht hat. Bevor ihr aber Karabiner und einen Ring zum Nachmachen kauft, erstmal die ganze Story auschecken. Gib mir ein paar Songs.

Martin Garrix zusammen mit Ed Sheeran war das hier gerade bei Sputnik. Ganz neu repeated, habt ihr gehört. Turn the lights off, Just Jack Style und John habe ich euch jetzt.

0: eure Sputnik-Zone. Was war eure größte romantische Geste bisher? Egal wie riesig, ich wette, sie war keine 380 Meter hoch und damit genauso groß wie das Empire State Building.
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0: Sämtliche Comment Sections feiern es als die ultimative romantische Geste. Ich find's ehrlich gesagt maximal lebensmüde. Ein Couple ist Mitte der Woche ungesichert an die Spitze vom Empire State Building in New York City geklettert. Die beiden waren komplett schwarz angezogen, hatten auch ihre Gesichter unter so einer schwarzen Maske versteckt und haben oben angekommen so eine schwarze Flagge gehisst mit dem Jimi Hendrix Zitat drauf: Wenn die Macht der Liebe die Liebe der Macht besiegt, lernt die Welt Frieden kennen. Die beiden, das sind übrigens keine random people, sondern Angela Nikolaou und Ivan Kuznetsov. Das sind beides russische Daredevils und Rooftoping-Stars. Das ist so eine unregulierte Form von Klettern. Die beiden habt ihr vielleicht schon in der Netflix-Serie Skywalkers gesehen. Well, und um das Ganze nochmal eine Nummer spektakulärer zu machen, hat Ivan Angela auf einer der Plattformen da oben einen Antrag gemacht. Ich gebe es zu, es sah auch cute aus mit diesem crazy Hintergrund, die New York City Skyline und so. Und sie haben auch richtig heftige Fotos von einer Drohne bekommen und sowas. Inklusive Selfie, das sie da oben gemacht haben. Das ist auch viral gegangen. Aber Leute, was wäre denn passiert? Wenn Ivan der Ring runtergefallen wäre, dann wäre das Geheule groß.
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0: Boah, ich bin ehrlich, ich weiß nicht, ob es der letzte wird, aber einen machen wir auf jeden Fall noch hier in der Hyped. Einen schönen WM-Timeline-Recap.
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0: Honestly, ich habe wirklich kein einziges deutsches WM-Spiel der Herren geguckt, weil ich dachte, ich steige dann einfach irgendwann mal ein, wenn es an die entscheidenden Spiele geht. Aber damit habe ich mich zusammen mit der Mannschaft verzockt. Rausgeflogen im 16. Finale gegen Paraguay einfach mal. War anscheinend ein maximal zähes Spiel, laut Menschen, die mehr Ahnung haben als ich. Performance-wise eher peinlich. Deswegen hat der Tweet und Instagram-Post vom Bundeskanzler Merz auch maximale Comment-Section-Action ausgelöst die Tage. Zitat, auch wenn das Ausscheiden schmerzt, was für ein Spiel, DFB-Team. Mit eurem Ansatz und Teamgeist bei der WM habt ihr unser Land begeistert. Wir sind stolz auf euch, hat er geschrieben. Also ziemlich überschwängliches Lob. Well, in den Kommentaren ist die Stimmung aber eher pissy, sodass die allermeisten gefragt haben, ob Merz das Spiel überhaupt angeguckt hat. Aus Regierungskreisen gab es dann die Erklärung, dass mehrere Posts für mögliche Spielausgänge vorbereitet wurden und dann hat leider einer von denen gedroppt wurde, der jetzt nicht so ganz optimal gepasst hat. Der Präsident von Paraguay, der hat übrigens gezeigt, wie es geht, mit einem Tweet die Stimmung im Land aufzugreifen. Der hat nach dem Sieg seiner Mannschaft, nämlich Paraguay gibt niemals auf, Feiertag verdammt, gepostet. Und das hittet schon ein bisschen anders, oder Sputnik-Zone?
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1: Trotz massiver Protestaktionen hat der AfD-Bundesparteitag in Erfurt am Vormittag wie geplant begonnen. Parteichef Tino Chrupalla sagte in seiner Eröffnungsrede, die AfD sei einig wie nie und werde vielleicht schon bald alleine regieren. Der Thüringer AfD-Chef Björn Höcke erklärte, die Brandmauer habe die Partei groß gemacht. Jetzt sei sie stärkste Kraft in Deutschland. Höcke unterstrich, sobald die AfD regiere, werde sie der bunten Zivilgesellschaft den Stecker der Steuerfinanzierung ziehen. Laut Polizei haben sich in Erfurt rund 20.000 Demonstranten versammelt. Einsatzkräfte räumen inzwischen Blockaden im Stadtgebiet und auf der A71. Der Zentralverband des Deutschen Handwerks hat von der Bundesregierung für den Herbst ein zweites Reformpaket gefordert. Verbandspräsident Jörg Dietrich sagte der Bild-Zeitung, die Lohnzusatzkosten müssten wieder runter in Richtung 40%. Konkret verlangte Dietrich, dass steigende Rentenbeiträge durch eine Senkung der Krankenkassen- und Pflegebeiträge mindestens ausgeglichen werden müssten. Dazu müssten im Gesundheitswesen die Versicherten mehr Eigenverantwortung tragen. Papst Leo hat auf Lampedusa, der im Mittelmeer ertrunkenen Migranten, gedacht. Auf einem Friedhof der italienischen Insel legte er Blumen an den Gräbern verstorbener Bootsflüchtlinge nieder. Das katholische Kirchenoberhaupt betonte, Migration sei für die europäischen Gesellschaften eine historische Herausforderung, der sie sich verantwortungsvoll stellen müssten. Europa müsse Migranten aufnehmen, schützen, fördern und integrieren.
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3: Einen wunderschönsten Samstagmittag wünsche ich euch. Hey, schön, dass ihr zur letzten Stunde halt am Start seid. Wir gucken hier wie immer durch die Themen, die die Social Media Welt in den letzten Tagen hardcore im Griff hatte. Und ich bin mir ziemlich sicher, dass bei euch auch schon Dua Lipas Bibliothekseröffnung auf den Timelines angekommen ist, oder? Dass sie mega auf Bücher steht, das wissen wir ja schon. Aber ob sie jetzt auch ihre Musikkarriere beendet und stattdessen Bibliothekarin wird?
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ihr gerade gehört und damit für den Rest des Tages einen Ohrwurm. Kitschkrieg, Blumengarten und Shireen David waren das ganz neu hier bei Sputnik. Shut Up and Dance habe ich euch jetzt. Sophie and the Giants.

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0: Als ich die News hier gelesen habe, musste ich direkt an die verbotene Abteilung in Hogwarts denken, weil Dua Lipa jetzt ein ganz ähnliches Konzept eröffnet, eine Bibliothek nämlich aus verbotenen Büchern.
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0: Dass Dua Lipa eine richtige Lesemaus ist, das wissen wir, glaube ich, alle, oder? Ich meine, sie hat ja famously ihren eigenen Buchclub namens Service 95. Und auch ihren New Husband Callum Turner hat sie nur kennengelernt, weil der gerade zufällig dasselbe Buch gelesen hat wie sie. Anyways, der Buchclub ist jetzt nicht mehr nur digital, sondern hat die Tage auch eine physische Homebase bekommen. Nämlich in der Livaria Lello Buchhandlung in Porto, Portugal. Die sieht halt auch einfach literally aus wie aus Harry Potter, weil das die Inspiration für die Filmkulisse war. Und in dieser Buchhandlung hat Dua Lipa eine eigene Sammlung aus Büchern, die man sich ausleihen kann. Die bestehen aus 100 Büchern rund um die Themen Macht, Kontrolle, Stimmen und Erinnerung. Und was extra spicy daran ist, das sind Bücher, die als verboten oder zensiert eingestuft werden. Dua meinte, dass manche davon von Schulbezirken wegen Themen wie Race oder Sexualität verboten worden sind oder dass sie für LGBTQI+-Leser geschrieben wurden und deswegen nicht ausgestellt werden durften. Also richtig iconic und absolut on-brand für Dua Lipa. Aber falls ihr euch am Wochenende fragt, was ihr denn lesen sollt, weil euch die Liste leer gegangen ist, jetzt aber nicht unbedingt ein Kurztrip nach Portugal drin ist, bei Dua Lipas Buchclub selbst bekommt ihr auch sehr, sehr nice Empfehlungen. Einfach nach Service 95 suchen.
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0: Ganz kurz, habt ihr mitbekommen, dass ihr in den Instagram-Kommentaren jetzt Fotos droppen könnt?
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0: Still und heimlich hat Insta Ende Juni dieses Update eingeführt, mit dem wir jetzt Fotos aus unserer eigenen Fotogalerie direkt in die Kommentarspalte kloppen können. Wenn ihr das mal ausprobieren wollt, dann schaut mal, dass ihr auf dem neuesten Update erstmal seid. Und dann müsstet ihr in dem Eingabefeld für euren Text in den Kommentaren ganz rechts vor dem GIF-Symbol jetzt ein Fotosymbol sehen. Da könnt ihr draufklicken und dann damit, finde ich, teilweise sogar noch sehr viel witzigere Kommentare posten, euer Haustier zeigen, Memes droppen oder Reactions posten. Trotzdem nicht wahnsinnig werden, wenn ihr die Funktion noch nicht habt. Aktuell ist das nur für ausgewählte NutzerInnen verfügbar. Die meistens rollt Insta-Updates nicht über den App-Store aus, sondern über den Server. Also einfach die nächsten Tage immer mal wieder kurz checken, ob ihr das Symbol seht.
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0: deutschsprachige Musik in den US-Charts. Das ist irgendwie wie wenn bei McDonald's mal alle Eismaschinen funktionieren würden oder wie wenn Italien sich für eine WM qualifiziert. Das gibt's tatsächlich nur alle paar Jahrzehnte.
1: Kitschkrieg hat genau das aber jetzt mit Shireen David und Blumengarten geschafft. Ja, nach Nena mit 99 Luftballons und Falco mit Rock Me Amadeus, jetzt also auch Kitschkrieg mit gut genug in den Billboard-Charts.
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1: 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AfD-Co-Vorsitzende Alice Weidel hat vor den Landtagswahlen im Herbst einen klaren Führungsanspruch für ihre Partei formuliert. Sie sagte in ihrer Rede auf dem Parteitag in Erfurt, die AfD sei die neue Volkspartei in Deutschland. Laut Weidel wird sich die AfD von der Ausgrenzung durch die anderen Parteien nicht irritieren lassen. Diese würden ihr blaues Wunder erleben. Zuvor hatte auch Parteichef Tino Chrupalla den Führungsanspruch der AfD bekräftigt. Laut Polizei haben sich in Erfurt etwa 20.000 Demonstranten versammelt. Einsatzkräfte räumen inzwischen Blockaden im Stadtgebiet und auf der A71. In Leipzig fahren die Straßenbahnen wieder weitgehend nach Plan. Wie die Leipziger Verkehrsbetriebe mitteilten, sind die Bahnen seit dem Vormittag wieder im 10-Minuten-Takt unterwegs. Nur einzelne Abschnitte seien noch nicht befahrbar. Dort würden die Straßenbahnen weiter umgeleitet. Außerdem gilt wegen länger geplanter Bauarbeiten am Hauptbahnhof bis Mitte August ein geänderter Netzplan. Die Grünen werfen der Bundesregierung vor, beim Haushalt 2027 am Klimaschutz zu sparen. Der haushaltspolitische Sprecher Sebastian Schäfer sagte, der Entwurf sehe milliardenschwere Kürzungen vor. Offenbar sollten große Summen aus dem Klima- und Transformationsfonds genutzt werden, um Haushaltslücken zu stopfen. Medien hatten gestern Details aus dem Etatentwurf veröffentlicht. Die Regierung will ihn am Montag verabschieden. Danach soll Finanzminister Lars Klingbeil die Pläne vorstellen.
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0: sage ich sogar, Antenne und Palla auf Sputnik. Naja, und ihr habt ja schon gesehen, auf Insta, auf TikTok, überall, das Splash Festival läuft noch bis heute. Wir waren ja schon mitten Mang, also mittendrin, Lucy aus dem TikTok-Team.
1: Hello, ja, wir waren am Donnerstag auf dem Splash unterwegs und haben mal so auf dem Campingplatz einfach die Leute gefragt, was so ihre Festival-Essentials sind.
2: Eine Cappy unbedingt, das ist wichtig. Jetzt gerade habe ich keine auf, aber eigentlich ja, eine Cappy. Sonst, ja, Powerbank, halt sowas, ne?
3: Boah, ich sag Desinfektionsgel immer dabei haben. Sehr, sehr wichtig.
4: Ja, dann trägt auch auf jeden Fall eine Menge Bier, ne?
5: Campingstuhl und Bier, ja.
1: Ich würde das mal noch um Regencape ergänzen, weil ja? Am Donnerstag hat es dann abends doch noch mal ganz schön geschüttet.
0: Okay, also Desinfektionsgel fühle ich total, finde ich immer gut. Vor allem, wenn man das dann so an der Hose hängen hat, oder? Das sehe ich jetzt auch voll oft richtig gut. Also es hat ein bisschen geregnet, aber macht ja nur Spaß im Festival, oder Lucy?
1: Natürlich haben wir uns davon die Stimmung nicht vermiesen lassen. So. Also wir haben uns Philo angeschaut, der ist spontan eingesprungen und hat da echt die Bühne richtig abgerockt. Dann für mich ein überraschendes Highlight war Baran Kok.

0: Wie du hörst, da ist echt die Crowd so krass abgegangen, das hätte ich gar nicht erwartet.
1: Cool.
0: Und was natürlich auch richtig gut abging, war wieder Ikimel. Da war ich nur ein bisschen irritiert, weil sie nicht auf der Mainstage gespielt hat, sondern auf einer kleineren Bühne, der Beachstage. Und das war dann schon sehr, sehr voll in der Crowd. Also es gab dann auch keine Moshpits, weil die Leute halt gerade so stehen konnten. Aber die Stimmung war trotzdem ganz oben.
1: Merci, merci. Jetzt denkt man sich so, man, Splash Festival, ich konnte nicht dabei sein dieses Jahr. Macht nichts. Ihr könnt quasi mit dabei sein auf unserem MDR Sputnik TikTok-Channel. Schaut mal nach.

Sputnik hier. Ich liebe ja dieses Wetter, ne? Um die 19 Grad, Wolken, vielleicht so ein bisschen Regen. Das ist einfach bestes Hoodie-Wetter, oder? Was macht ihr an diesem Samstagnachmittag? WhatsApp bei uns, Nummer auf sputnik.de. Und Playlist für den Samstag mache ich. Tempa City gleich, Lumix und Vorher Cyril.

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0: Halle. In Halle selber, Paracelsusstraße zwischen Wasserturm und Dessauer Platz, beide Richtungen. Und in Leipzig in der Lindenstraße statt auswärts einer. Wenn ihr Staus oder Blitzer gesehen habt, dann ruft uns kostenlos an. Dankeschön. 08000 21 und 4x die 0. Oder schickt uns eine Nachricht per WhatsApp. Nummer auf sputnik.de. Wetter 16 Grad Magdeburg-Hasselbach Platz, 19 Grad Halle Südstadtring, 20 Grad Zwickau am Johannesbad. Spoiler für heute Nachmittag, es bleibt meist bewölkt, ab und zu regnet oder nieselt es etwas bei maximal 22 Grad. Ich habe noch den Trend für die nächsten Tage, auch morgen ist es noch regnerisch, am Nachmittag wird es dann etwas freundlicher und die neue Woche, die beginnt wechselhaft und windig und die Temperaturen, die ändern sich kaum.
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0: Sputnik hier. Felix Jehn, neu. Und am Wochenende Kinodate, habt ihr Bock? Naja, ihr könntet euch ja mal einen Musikfilm reinziehen. Einer, der Jonas Brothers spielt mit. Und ein Superheld, Power Ballad, der Song meines Lebens läuft. Klingt ja schon dramatisch. Und Theresa aus dem Team, du sagst, ein totaler Ohrwurm.
1: Ja, und wir gehen direkt rein, beziehungsweise wir hören einfach direkt rein.

0: Nick Jonas ist es, der hier singt. Er spielt in dem Film den Sänger einer ehemaligen Boyband natürlich, der es mit einer Solokarriere versucht, was aber nicht so richtig zündet. Auf eine Hochzeit geht er dann spontan auf die Bühne und singt da mit der Hochzeitsband zusammen. Und später am Abend jammt er stundenlang mit dem Leadsänger der Band, der selber mal vor einer großen Musikkarriere stand, die er aber für seine Frau und Tochter aufgegeben hat. Und von ihm stammt der Song, den Nick da singt.
1: Okay, jetzt habe ich Superheld versprochen, kann ja dann nur der andere sein. Der nicht Nick Jonas ist, oder?
0: Genau, er. Der Hochzeitsbandsänger wird nämlich von Paul Rudd gespielt, den wir aus den Marvel-Filmen als Ant-Man kennen. Also ein Superheld. Ja, und Nick Jonas, der lässt sich ein bisschen zu sehr von dem Song inspirieren, um es mal milder auszudrücken. Aber obwohl dieses Jemand klaut den Song des anderen echt nicht neu ist, ist der Film trotzdem total cute. Ich finde Nick Jonas als Schauspieler auch echt immer gut. Ich denke mir das jedes Mal. Und Paul Rudd, also Ant-Man, den liebe ich sowieso, der kann auch noch singen. Es ist so ein Film, wo Männer ihre verlässliche Seite zeigen. Und das Schöne ist, dass jeder von ihnen diesen Song, also die Power Ballad, ganz anders interpretiert. Das ist wirklich ein absoluter Gute-Laune-Film.
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zusammen. Spottek hier mit der kleinen Empfehlung. Freue mich, wenn wir nachher eine Stunde lang ganz viel neue Tracks zusammen hören. Tracks, die ihr noch nicht kennt, aber auf jeden Fall lieben werdet. Die First Play Show startet nachher wieder 19 Uhr hier im Radio. Und mit dabei ist auch dieser Typ, der jetzt einen zweiten neuen Track rausbringt. Wir müssen mal sehen, wird das auch ein Hit? Ihr entscheidet es nachher selbst. Juiced! Und mit welchem Track ist er berühmt geworden? Na, mit dem hier.

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0: Fast Boy, 15 Uhr, jetzt.
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2: Alice Weidel und Tino Chrupalla bleiben Parteivorsitzende der AfD. Beide wurden vom Bundesparteitag in Erfurt im Amt bestätigt. Weidel bekam gut 81% der delegierten Stimmen. Das sind rund 2% mehr als bei der letzten Wahl. Chrupalla erreichte rund 70% und damit deutlich weniger als vor 2 Jahren. Damals bekam er knapp 83% Zustimmung. Begleitet wird der Parteitag von Protesten. Eine Blockade auf einem Abschnitt der A71 bei Erfurt haben Demonstranten inzwischen aufgelöst. Der Bund will im nächsten Jahr mehr Geld in den Neu- und Ausbau des Schienennetzes stecken. Das geht aus einem Entwurf des Bundesfinanzministeriums für den Bundeshaushalt 2027 hervor, über den die Nachrichtenagentur dpa berichtet. Demnach sollen die Investitionen von rund 1,8 auf 2,2 Milliarden Euro steigen. Das Bundeskabinett will den Entwurf am Montag beschließen. Dem Entwurf zufolge will Bundesfinanzminister Lars Klingbeil für den kommenden Haushalt Neuschulden in Höhe von fast 204 Milliarden Euro aufnehmen. Papst Leo XIV. Hatte auf Lampedusa, der im Mittelmeer ertrunkenen Migranten, gedacht. Auf einem Friedhof der italienischen Insel legte er Blumen an den Gräbern verstorbener Bootsflüchtlinge nieder. Das katholische Kirchenoberhaupt betonte, Migration sei für die europäischen Gesellschaften eine historische Herausforderung, der sie sich verantwortungsvoll stellen müssten. Europa müsse Migranten aufnehmen, schützen, fördern und integrieren.
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3: Das Sputnik-Verkehrsupdate um 15 Uhr, eine Minute von der Autobahn 2 bei euch Richtung Hannover. Zwischen Irxleben und Eilsleben 4 Kilometer Staustress. Vorne wird aufgeräumt nach einem Unfall. 15 Minuten braucht ihr gerade länger. Hier die aktuellsten Blitzer auf der B100 zwischen Europachaussee und dem Ortseingang Halle. In Halle in der Paracelsusstraße zwischen Wasserturm und Dessauer Platz in beiden Richtungen. Und in Leipzig in der Lindenstraße einer stadtauswärts. Wenn ihr Staus oder Blitzer gesehen habt, dann ruft uns kostenlos an. Dankeschön 08021 und 4 mal die 0. Oder schickt uns eine Nachricht per WhatsApp. Nummer auf sputnik.de. Wetter, 16 Grad Magdeburg-Nordpark, 18 Grad Halle-Marktplatz, 21 Erfurt am Dom. Heute Nachmittag bleibt es meist bewölkt, ab und zu regnet oder nieselt es etwas bei maximal 22 Grad. Auch morgen ist es dann nochmal regnerisch, am Nachmittag wird es etwas freundlicher. Und die neue Woche dann beginnt wechselhaft und windig, die Temperaturen ändern sich kaum. Happy Wochenende, hier ist Marvin.
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0: Rexa gleich. Also das war krass letztes Wochenende, oder? 40 Grad und dann ist auch noch die Masse zwischen den Straßenbahnschienen in Leipzig geschmolzen. Samstagabend fuhr dann in ganz Leipzig keine einzige Bahn mehr. Naja, auf den Knien und mit Spachteln wurde das Zeug dann mühsam aus den Gleisen gekratzt und dann mit Flammen irgendwas geschweißt. Anfangs waren das ja nur Mitarbeitende der Leipziger Verkehrsbetriebe, aber später auch die Leipziger und Leipzigerinnen selbst. Richtig starke Sache. Die Bevölkerung wurde nämlich aufgerufen, mitzuhelfen. Und es wurde mitgeholfen.
1: Fast 100 Leute. Ja, und alle sind fleißig am Arbeiten. Absolut inspirierend.
2: Ja, ich fahre gerne Straßenbahn und ja, würde mich freuen, wenn es möglichst schnell wieder geregelt alles läuft. Und deshalb dachte ich, ja, kann ich mich ja mal mit beteiligen.
3: Ich bin relativ neu nach Leipzig gezogen und habe mich deshalb jetzt spontan entschieden, noch mit den Umzugshelfern sozusagen von zu Hause gleich her zu kommen. Und ja, hoffe, es nützt was und wir sind bald wieder mobil.
0: Ja, Hashtag nächster Halt Zusammenhalt war dann irgendwie in den sozialen Medien zu sehen. Oh, guck mal, was wir alles schaffen, wenn wir ein bisschen nett zueinander sind und zusammenhalten. Voll gut. Ey, und noch mehr, ganz viele tolle Stories aus unserer Region findet ihr auf dem wirklich tollen Insta-Kanal MDR Sachsen. Der Sputnik mit Debbie Rexha.

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Kaiserlausnitz und dem Hermsdorfer Kreuz bei euch. Behinderungen nach einem Unfall. Wie aktuell zum Blitzer B100 zwischen der Europachaussee und dem Ortseingang Halle. In Halle selbst, Paracelsusstraße zwischen Wasserturm und Dessauer Platz in beiden Richtungen. Und in Leipzig in der Lindenstraße stadtauswärts, wenn ihr Staus oder Blitzer gesehen habt. Dann ruft gerne kostenlos an. Vielen Dank. 08000 21 und 4x die 0. Oder schickt uns eine Nachricht per WhatsApp. Nummer auf sputnik.de. Wetter, die aktuellen Temperaturen 16 Grad in Magdeburg im Nordpark, 18 Grad Halle Marktplatz, 21 Erfurt am Dom. Heute Nachmittag bleibt es meist bewölkt, ab und zu regnet es dann auch noch oder Niesel auch dabei. Maximal noch 22 Grad. Der Trend für die nächsten Tage. Auch morgen noch regnerisch, am Samstag wird es dann etwas freundlicher. Die neue Woche beginnt wechselhaft und windig und die Temperaturen, die ändern sich leider kaum. 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

0: Achchen, Sputnik hier. 1000 Gäste waren wohl gestern bei der Hochzeit von Taylor Swift mit dabei. Wow. Die Schlange am Buffet, die stelle ich mir nervig vor.
1: Ophelia, The Fade Off.

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Cindy schreibt: Hallo an alle, die arbeiten müssen. Wir schaffen das gemeinsam. Klar, vor allem mit MDR Sputnik. Playlist mache ich. Arbeiten am Wochenende. Ist aber irgendwie auch ein bisschen langweilig, wenn der Chef nicht da ist und nervt, oder? Das Harry Styles gleich vorher. Habe ich noch Glockenbach. Hier ist Brück.

0: deutschsprachige Musik in den US-Charts. Das ist irgendwie wie, wenn bei McDonald's mal alle Eismaschinen funktionieren würden. Oder wie, wenn Italien sich für eine WM qualifiziert. Das gibt's tatsächlich nur alle paar Jahrzehnte.
1: 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Ja, nach Nena mit 99 Luftballons und Falco mit Rock Me Amadeus, jetzt also auch Kitschkrieg mit gut genug in den Billboard-Charts.
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0: Harry Styles gehört und noch mehr Musik von Hertz gleich. Es ist 3:58.
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2: Alice Weidel und Tino Chrupalla bleiben Parteivorsitzende der AfD. Beide wurden vom Bundesparteitag in Erfurt im Amt bestätigt. Weidel bekam gut 81% der delegierten Stimmen, das sind rund 2% mehr als bei der letzten Wahl. Chrupalla erreichte rund 70% und damit deutlich weniger als vor 2 Jahren. Damals bekam er knapp 83% Zustimmung. Gewählt wurden auch 3 Stellvertreter. Einer von ihnen ist der Thüringer AfD-Co-Chef Stefan Möller. Er kam ohne Gegenkandidaten auf knapp 77%. Der Bund will im nächsten Jahr mehr Geld in den Neu- und Ausbau des Schienennetzes stecken. Das geht aus einem Entwurf des Bundesfinanzministeriums für den Bundeshaushalt 2027 hervor, über den die Nachrichtenagentur dpa berichtet. Demnach sollen die Investitionen von rund 1,8 auf 2,2 Milliarden Euro steigen. Das Bundeskabinett will den Entwurf am Montag beschließen. Am Flughafen Dresden hat es am Morgen eine große technische Panne gegeben. Wie Flughafensprecher Uwe Schuhart dem MDR sagte, gab es für mehr als 1,5 Stunden Probleme mit der Gepäckförderanlage und beim Check-in. Etwa 300 Passagiere seien davon betroffen gewesen. Sie hätten deshalb nur mit Handgepäck fliegen können. Betroffen sei unter anderem ein Flug nach Antalya gewesen. Laut Schuhart wird das Gepäck mit einem späteren Flug nachgeschickt. Passagiere eines Lufthansa-Fluges sei angeboten worden, umzubuchen.
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0: Hallo, hier ist das Sputnik-Verkehrsupdate um 4. Ihr kommt gut durch, aber nicht so schnell, ihr Profis, weil Blitzer zum Beispiel auf der B100 zwischen Europachaussee und dem Ortseingang Halle. In Halle selbst ein Blitzer, Paracelsusstraße zwischen Wasserturm und Dessauer Platz, beide Richtungen, und Leipzig-Lindenstraße stadtauswärts. Habt ihr Staus oder Blitzer gesehen? Ruft uns kostenlos an. Vielen Dank. 08021 und 4x0. Oder schickt uns eine Nachricht per WhatsApp. Nummer auf sputnik.de. Wetter. 17 Grad Magdeburg am 100 Wasserhaus. 19 Halle Hallmarkt, Leipzig am Kulki, 19 Grad. Bis zum Abend bleibt es meist bewölkt, vor allem von der Altmark bis nach Wittenberg kann es auch noch etwas regnen. Und der Trend für die nächsten Tage sagt, morgen ist es noch regnerisch, am Nachmittag wird es dann etwas freundlicher bei maximal 24 Grad. Und die neue Woche, die beginnt dann wechselhaft und windig, die Temperaturen ändern sich aber kaum. Hier ist Marvin, happy Samstag.
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4: Hey, hier ist Purple Disco Machine.

0: Sputnik hier mit Apache 207, Udo Lindenberg gleich Komet. Und liebe Grüße an euch und eure Katze, die ihr gerade vielleicht auf dem Schoß habt. Auch bei Kommissar Meiner und Co. ging es die Woche um Katzen.
1: Hallo? 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
2: Aua! Junge, ich bin total aufgekratzt. Ich habe nämlich einen neuen Job im Tierheim angetreten. Ich muss einfach nur um ihr Häkchen rumstehen, haben sie gesagt. Mindestlohn. Aber hier ist alles voller Katzenviecher, die mir die ganze Zeit die Beine aufkratzen und mich markieren, Junge. Ich muss mal eben in den Arbeitsvertrag gucken. Ach so, als Kratzbaum haben sie mich angestellt. Na gut, ist gleich Feierabend. Also Leute, letzte Runde. Au! Junge!
3: Ja? Hallo? Geht's jetzt gleich los?
4: Kommt eine Katze zum Arzt? Sagt der Arzt.
5: Tut mir leid, ich kann sie leider nicht behandeln. Ich nehme keine Katzenpatienten.
6: Hallo, hier ist der Kommissar Meiner. Hallo. Ich habe mir jetzt auch eine schöne Hauskatze zugelegt. Die legt den ganzen Tag auf. Man hört es ja auch im Hintergrund, ja. Aber naja, ich wohne ja auch in einem Mietshaus. Kleiner Scherz, ja. Naja, und jeden Morgen habe ich dann auch noch einen Kater dazu. Aber die, mit den beiden, das wird nicht. Die verstehen sich nicht. So, ich muss mal auflegen. Also nicht Haus, sondern Telefonhörer, ja. Versteht ihr, was ich meine?
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heute Abend schon Pläne? Ich würde sagen, ja, wir sehen uns nachher beim Parkfest Merzin. Da feiern wir mit euch die Sputnik Spring Break Tour. 19 Uhr geht schon los. Und den will ich dann bitte auch laut hören.

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gleich Alex Warren. Vorher um 16:30 das Sputnik-Verkehrsupdate. Ihr kommt gut durch, aber Blitzer. B100 zwischen der Europachaussee und dem Ortseingang Halle. In Halle selbst Paracelsusstraße zwischen Wasserturm und dem Dessauer Platz. Beide Richtungen. Und in Leipzig in der Lindenstraße stadtauswärts steht einer. Wenn ihr Staus oder Blitzer gesehen habt, dann ruft uns gerne kostenlos an. Dankeschön. 08000 21 und 4 mal die 0. Oder schickt uns eine Nachricht per WhatsApp. Nummer auf sputnik.de. Wetter habe ich noch, 17 Grad Magdeburg-Uniplatz, 20 Grad Köthen-Schlosspark, 21 Grad Halle am Henn.

0: liebe seine Stimme. Khalid neu.
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0: Freunde, ihr holt euch das exklusive Sputnik-Trikot passend zur Fußball-WM jeden Morgen bei Sputnik Tag und Wach. Wenn ihr erkennt, was ist denn das für ein Remix einer Nationalhymne? Ich glaube, bei Philipp aus Kolka hat das auch schon ganz gut geklappt die Woche, oder?
2: Dann wunderbar. Ist das hier dein Hymnen-Remix?

0: sagen, ich finde sie jedes Mal gut. Die Frage ist aber trotzdem, welche Hymne ist das jetzt? A, die von der Schweiz oder B, von Bosnien-Herzegowina? Was sagst du?
1: Also die klang wirklich gut und da mir die von Bosnien-Herzegowina gar nicht sagt, die Hymne, gehe ich auf die Schweiz.
0: Und das, man sollte eigentlich immer seinem Bauchgefühl vertrauen, ganz ehrlich, ist absolut richtig.
2: Ach Mensch, da war der Ton schon vorbei. Wollt euch ja noch sagen, ihr holt euch auch das nächste Sputnik-Trikot ab. Montag früh geht das nächste raus, kurz nach 7, Sputnik, Tag und wach.

0: Sputnik ist an. Hallo Sandra, die schreibt, ich bin zu Hause und mache gerade so ein bisschen Vinted Action. Ah ja, ein bisschen Klamotten verkaufen in dieser App, ne? Sie schreibt aber auch, ich bin schon so alt, bei mir hieß Vinted früher Kleiderkreisel.
1: Ja.
0: I feel you, Sandra. Was ist bei euch los? WhatsApp an mich.

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0: gleich noch Lady Gaga. Freunde, Tag, 17 Uhr. 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
1: 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Alice Weidel und Tino Chrupalla bleiben Parteivorsitzende der AfD. Beide wurden vom Bundesparteitag in Erfurt im Amt bestätigt. Weidel bekam gut 81% der delegierten Stimmen. Das sind rund 2% mehr als bei der letzten Wahl. Chrupalla erreichte rund 70% und damit deutlich weniger als vor 2 Jahren. Damals bekam er knapp 83% Zustimmung. Zu einem der 3 Stellvertreter wurde der Thüringer AfD-Co-Chef Stefan Möller gewählt. Der Bund will im nächsten Jahr mehr Geld in den Neu- und Ausbau des Schienennetzes stecken. Das geht aus einem Entwurf des Bundesfinanzministeriums für den Bundeshaushalt 2027 hervor, über den die Nachrichtenagentur dpa berichtet. Demnach sollen die Investitionen von rund 1,8 auf 2,2 Milliarden Euro steigen. Das Bundeskabinett will den Entwurf am Montag beschließen. In der iranischen Hauptstadt Teheran haben die öffentlichen Trauerfeiern für den obersten Führer Ayatollah Ali Khamenei begonnen. Tausende Menschen sind zum Moscheekomplex der großen Mosalla geströmt, um dem getöteten Religionsführer die letzte Ehre zu erweisen. Viele Trauernde trugen rote Fahnen, im schiitischen Islam ein Symbol für Rache. Khameneis Leichnam soll am Donnerstag in seiner Heimatstadt Mashhad beigesetzt werden. Er war Ende Februar bei einem israelischen Luftangriff getötet worden.
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0: 17 Uhr, 2 Minuten, das Sputnik-Verkehrsupdate. Ihr kommt gut durch. Blitzer auf der B100 zwischen der Europachaussee und dem Ortseingang Halle. Halle selbst, Paracelsusstraße zwischen Wasserturm und Dessauer Platz, beide Richtungen. Und Leipzig in der Lindenstraße stadtauswärts. Wenn ihr Staus oder Blitzer gesehen habt, dann ruft uns kostenlos an. Und dann 08000 21 und 4 mal die 0. Oder schickt eine Nachricht per WhatsApp. Dankeschön. Nummer natürlich auf sputnik.de. Und Wetter? 17 Grad Magdeburg Sternbrücke, 21 Grad Halle, Kleine Uli, 23 Grad Jena Botanischer Garten. Bis zum Abend bleibt es dann meist bewölkt. Vor allem von der Altmark bis nach Wittenberg kann es noch etwas regnen. Und ich habe auch noch den Trend für die nächsten Tage. Morgen auch erst noch regnerisch, am Nachmittag wird es dann aber ein bisschen schöner bei maximal 24 Grad. Und neue Woche, Montag beginnt dann auch wechselhaft und windig und die Temperaturen ändern sich kaum. Happy Wochenende, hier ist Marvin.

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Buttel hier. Was geht bei euch? Anna schreibt, ist auf dem Weg zur Oma, da gibt es jetzt Kaffee und Kuchen. Oh, sehr gut. Bei uns gibt es auch Kuchen, aber nur aus dem Automaten. Anna, ich bin ein bisschen neidisch.

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0: 17.29 Uhr haben wir es gleich. Hier ist das Sputnik-Verkehrsupdate von der B100. Da steht ein Blitzer zwischen Europachaussee und dem Ortseingang Halle. In Halle steht auch ein Blitzer Paracelsusstraße zwischen Wasserturm und Dessauer Platz, beide Richtungen. Und in Leipzig in der Lindenstraße einer. Wenn ihr noch Staus oder Blitzer gesehen habt, ruft gerne kostenlos an 08021 und 4x die 0 oder schickt uns eine Nachricht per WhatsApp. Nummer bitte auf sputnik.de, nur dass ihr Bescheid wisst. Und das sind die aktuellen Werte: 15 Grad Gentin Volkspark, 17 Magdeburg Stadtpark Rote Horn, 22 Halle Sternstraße. Heute Abend und in der Nacht kann es immer mal wieder regnen, bei Tiefstwerten um 14 Grad. Und auch morgen ist es noch regnerisch, am Nachmittag wird es dann etwas freundlicher bei maximal 24 Grad. Der Trend für die nächsten Tage: am Montag und Dienstag wechselhaft und windig und die Temperaturen ändern sich kaum.
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0: Hier Sputnik. Jetzt gleich mit Baby Rexa. Vorher neue Serie checken. Also das Blondinenwitz relativ beknackt sind. Das wissen wir ja spätestens seit dem Kultfilm Natürlich Blond mit Reese Witherspoon. Da spielt sie ja so eine Jurastudentin, die von allen unterschätzt wird. Ihr Markenzeichen eben blond, immer in pink gekleidet, extrem fröhlich. Und 25 Jahre nach dem Film, 25 Jahre, das ist schon her, ja, wirklich krass. 25 Jahre also jetzt nach diesem Film gibt es eine Prequel-Serie, die Elle Woods, so heißt sie, in ihren jungen Jahren trifft. Also, unsere Serienqueen Theresa, du hast mal reingeschaut. Elle ist also auf der Highschool, ne?
1: Yep, sie ist gerade 16 geworden, genießt ihr privilegiertes, sorgloses Leben in L.A. Da kommen ihre Eltern mit einer Horrornachricht.
2: Es geht um deinen Dad.
3: Ich musste mir eine neue Praxis suchen und habe eine gefunden.
2: Wie heißt sie denn?
3: Seattle's Elite.
2: Weil der andere Arzt aus Seattle ist?
3: Weil die Praxis in Seattle ist.
2: Das heißt, du pendelst nach Seattle?
4: Elle, wir ziehen nach Seattle!
1: Elle ist an ihrer neuen Schule die absolute Außenseiterin, wie so ein pinker, fröhlicher Fleck in ganz viel Grau. Und man kann schon sagen, dass sie da gemobbt wird. Sie muss sich also entscheiden, ob sie versucht, dort klarzukommen oder aber einen Weg zurück nach L.A. findet.
0: Okay, das klingt so ein bisschen nach, ich sag's mal vorsichtig, ähnlicher Struktur wie der Film. Also so eine gleiche Grundstory, die halt eben schon mal erfolgreich war, oder?
1: Total. Sie kommt als Außenseiterin irgendwo hin, wo sie nicht ernst genommen wird und muss sich beweisen. Das macht aber nichts. Ich würde sogar sagen, dass es in dem Fall absolut sinnvoll ist, dass zu machen. Dadurch ist die Serie eben auch was für Kenner und Nicht-Kenner der Filme. Lexi Mindtree, die junge Elle spielt, macht das übrigens absolut bezaubernd. Und hier in der Serie lernen wir auch die Eltern genauer kennen und auch die sind absolut cute und nicht so klischeebehaftet, wie man das vielleicht denken würde. Also die Serie macht Spaß und lässt sich gut weggucken.
0: Elle läuft bei Prime Video und noch mehr neue Serien und Filme checken wir morgen Nachmittag wieder für euch. Ab 15 Uhr live im Sputnik Popkult.

0: deutschsprachige Musik in den US-Charts. Das ist irgendwie wie wenn bei McDonald's mal alle Eismaschinen funktionieren würden oder wie wenn Italien sich für eine WM qualifiziert. Das gibt's tatsächlich nur alle paar Jahrzehnte.
1: Kitschkrieg hat genau das aber jetzt mit Shireen David und Blumengarten geschafft. Ja, nach Nena mit 99 Luftballons und Falco mit Rock Me Amadeus, jetzt also auch Kitschkrieg mit gut genug in den Billboard-Charts.
0: Ja, noch so Platz 192, aber noch, denn wir sorgen natürlich auch jeden Morgen wieder dafür, dass sie bald auf Platz 1 stehen. Also einschalten bis Montag.
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2: Auf dem Bundesparteitag in Erfurt sind die AfD-Chefs Alice Weidel und Tino Chrupalla in ihren Ämtern bestätigt worden. Weidel kam auf gut 81% der delegierten Stimmen. Chrupalla bekam rund 70% und damit 13 Prozentpunkte weniger als vor 2 Jahren. Zuvor hatten beide Politiker auf die hohen Umfragewerte verwiesen. Weidel sagte, die AfD sei die neue Volkspartei in Deutschland. Man sei bereit, nach den Landtagswahlen im Herbst Regierungsverantwortung zu übernehmen. Bundeskanzler Friedrich Merz will noch in diesem Monat eine Initiative gegen den Missbrauch von Sozialleistungen vorlegen. Er sagte auf dem Landesparteitag der CDU Nordrhein-Westfalen, für viele Kommunalpolitiker sei dies ein wichtiges Thema. Details nannte er nicht. Mit Blick auf die von Union und SPD angekündigten Reformen sagte Merz, er sei überzeugt, dass die Mehrheit der Bevölkerung Reformen nicht ablehne. Es müsse aber gerecht zugehen und jeder müsse seinen Beitrag leisten. Der Bund will im nächsten Jahr mehr Geld in den Neu- und Ausbau des Schienennetzes stecken. Das geht aus einem Entwurf des Bundesfinanzministeriums für den Bundeshaushalt 2027 hervor, über den die Nachrichtenagentur dpa berichtet. Demnach sollen die Investitionen von rund 1,8 auf 2,2 Milliarden Euro steigen. Das Bundeskabinett will den Entwurf am Montag beschließen.
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3: Das Sputnik-Verkehrsupdate um 18.02 Uhr hier. Vorsichtig bei euch auf der Autobahn 38 Richtung Göttingen zwischen Querfurt und Eisleben liegen 2 Unterlegkeile im Baustellenbereich. Hier die aktuellsten Blitzer B100 zwischen Europachaussee und dem Ortseingang Halle. In Halle in der Paracelsusstraße zwischen Wasserturm und Dessauer Platz in beiden Richtungen. Und Leipzig in der Lindenstraße stadtauswärts. Wenn ihr Staus oder Blitzer gesehen habt, dann ruft bitte kostenlos an. Vielen Dank. 08000 21 und 4 mal die 0. Oder schickt uns eine Nachricht per WhatsApp. Nummer auf sputnik.de. Und hier sind die aktuellen Werte. 18 Grad Magdeburg-Petrikirche, 22 Halle am Händel. Und in Chemnitz, Burg-Rabenstein, 20 Grad. Heute Abend und in der Nacht kann es immer mal wieder etwas regnen. Bei Tiefstwerten um 14 Grad. Auch morgen ist es erst noch regnerisch, am Nachmittag wird es dann etwas freundlicher bei maximal 24 Grad. Ich würde euch dann schon mal den Montag spoilern, wenn ihr Bock habt. Montag und Dienstag dann wechselhaft und windig und die Temperaturen ändern sich kaum. Schönen Samstagabend, hier ist Marvin.
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0: Ach Mann, das ist doch einfach der beste Song der Welt gerade, oder? Spott ich hier mit Blumengarten. Ey, gut, das war ja klar, ne, dass Sprit wieder teurer wird nach dem Auslaufen des Tankrabatts. Danke für nix. Achso, und auch bei Kommissar Meiner und Co. ging's die Woche ums Tanken, oder?
1: Hallo?
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1: Jensi, ich hab gerade bei Ihnen gehört, da soll der Spritzkuchen teurer werden. Können Sie da schon was Genaueres sagen?
3: Der Spritverbrauch wird ja immer höher. Selbst meine 3 Liter Leber hat ja jetzt ihren Geist aufgegeben.
1: Ja? Hallo? Geht's jetzt gleich los? Also bei den Spritpreisen, da lohnt es sich ja fast schon bald, zur Tankstelle zu Fuß zu gehen. Also hören Sie mal, da ist ja die Fahrt zur Tankstelle teurer als wenn man jetzt, als der Sprit. Nee, jetzt, das ist meine Argumentation, muss ich nochmal überarbeiten. Ich ruf gleich nochmal an.
4: Ja, so kann ich so machen. Wie jedes Jahr wird auch dieses Jahr in Nordhausen der sogenannte Sprit-Award verliehen. Ich konnte bloß nicht nominiert werden, weil ich hatte dieses Jahr schon die Goldkrone in Wilden bekommen. Manners.
5: Aha, aha, JC hier. Das hört ihr an meiner Stimme, wenn ich jetzt zu reden beginne. Echt Wahnsinn, diese Spritpreise. Goldketten waren gestern, Alter. Ich habe jetzt Ketten mit voll Benzinkanistern dran.
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Es ist kurz vor 6:30. Das Sputnik-Verkehrsupdate. Von der 38 Richtung Göttingen zwischen Querfurt und Eilsleben liegen zwei Unterlegkeile im Baustellenbereich. Aktuellsten Blitz habe ich auch noch für euch. B100 zwischen der Europachaussee und dem Ortseingang Halle. In Halle selbst Paracelsusstraße zwischen Wasserturm und Dessauer Platz, beide Richtungen. Und Leipzig in der Lindenstraße statt auswärts. Wenn ihr Staus oder Blitzer gesehen habt, dann ruft uns kostenlos an unter 08021 und 4x0 oder schickt uns eine Nachricht per WhatsApp. Dankeschön, Nummer auf sputnik.de. Wetter. 18 Grad Magdeburg Hafen, 21 Halle Frankeplatz, 24 Jena Jen Tower. Heute Abend und in der Nacht kann es immer wieder etwas regnen, bei Tiefstwerten um 14 Grad. Auch morgen ist es erst noch regnerisch, am Nachmittag wird es dann aber etwas freundlicher. Maximal 24 Grad. Der Trend für die nächsten Tage, am Montag und Dienstag ist es wechselhaft und windig und die Temperaturen ändern sich kaum. 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

0: Hallöchen. Sputnik ist hier mit Tiesto, jetzt gleich in ein paar Sekündchen. Achso, und vorher habt ihr ja auch mitbekommen gestern Nachmittag, oder? Julian Nagelsmann ist zurückgetreten als Bundestrainer. Und ihr könnt das, glaube ich, ein bisschen besser, oder? Wir haben euch draußen mal gefragt.
1: Ich sehe mich auf jeden Fall als Co-Trainerin. Ja. Ich habe 3 Jahre in der Herrenmannschaft trainiert. Ich mache das. Ich versorge die Jungs und dann werden wir Weltmeister in 4 Jahren. Kein Problem, ich bin dabei. Einfach mal mehr über außen. Nicht immer durch die Mitte, unsere Gegnerteams stehen immer zu gut in der Mitte. Mehr über außen, dann einfach mal gehen und schießen.
2: Auf jeden Fall. Schlechter kann es nicht werden, sag ich mal. Ich habe mehr Talent als der Aktuelle und ich habe ein unnormales Fußballwissen. Von daher bin ich der Geeignete dafür.
3: Nee, ich würde sagen, wir gewinnen einfach das nächste Mal.
4: Ja. Ich könnte das machen an sich. Aber ich weiß, ich glaube, der Erfolg wäre zu viel.
0: Gut.
4: Deutschland.
0: Ja, du, bis zum nächsten Mal ist es ja noch ein bisschen hin, oder? Sputnik ist hier. Tiesto.

0: So, und gleich ist wieder soweit, eine Stunde voll mit den neuesten Tracks der Woche, die ihr noch nicht kennt, aber lieben werdet, versprochen. Die Sputnik First Play Show startet ab 19 Uhr.
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0: First Play Show startet gleich hier nach, kurz vor 7.
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2: Auf dem Bundesparteitag in Erfurt sind die AfD-Chefs Alice Weidel und Tino Chrupalla in ihren Ämtern bestätigt worden. Weidel kam auf gut 81% der delegierten Stimmen. Chrupalla bekam gut 70% und damit 13 Prozentpunkte weniger als vor 2 Jahren. Zuvor hatten beide Politiker auf die hohen Umfragewerte verwiesen. Weidel sagte, die AfD sei die neue Volkspartei in Deutschland. Man sei bereit, nach den Landtagswahlen im Herbst Regierungsverantwortung zu übernehmen. An den Protesten gegen die AfD haben sich nach Polizeiangaben etwa 31.000 Menschen beteiligt. Die Bündnisse Zusammenstehen und Widersetzen sprachen von 50.000 Teilnehmern. Größere Ausschreitungen wurden bislang nicht gemeldet. Am Vormittag soll ein Team eines rechten Medienportals angegriffen worden sein. Laut Augenzeugen sollen Teilnehmer einer Demo die Mitarbeiter bedrängt und geschlagen haben. Die Polizei habe daraufhin Pfefferspray gegen die Angreifer eingesetzt. Bundeskanzler Friedrich Merz will noch in diesem Monat eine Initiative gegen den Missbrauch von Sozialleistungen vorlegen. Er sagte auf dem Landesparteitag der CDU Nordrhein-Westfalen, für viele Kommunalpolitiker sei dies ein wichtiges Thema. Details nannte er nicht. Mit Blick auf die von Union und SPD angekündigten Reformen sagte Merz, er sei überzeugt, dass die Mehrheit der Bevölkerung Reformen nicht ablehne. Es müsse aber gerecht zugehen und jeder müsse seinen Beitrag leisten.
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0: 19 Uhr, das Sputnik-Verkehrsupdate von der A2 Richtung Hannover zwischen Alsleben und Allerengersleben bei euch. Da befindet sich eine ungesicherte Unfallstelle auf der linken Fahrspur. Hier die aktuellsten Blitzer, B100 zwischen Europachaussee und dem Ortseingang Halle. In Halle in der Paracelsusstraße zwischen Wasserturm und Dessauer Platz, beide Richtungen, und Leipzig-Lindenstraße stadtauswärts. Wenn ihr Staus oder Blitzer gesehen habt, dann ruft uns kostenlos an. 08000 21 und 4x die 0. Oder schickt uns eine Nachricht per WhatsApp. Nummer auf sputnik.de. 18 Grad Magdeburg am Hafen, 21 Halle-Franke-Platz, 23 Grad Jena-Jen-Tower. Heute Abend und in der Nacht kann es immer mal wieder etwas regnen, bei Tiefstwerten um 14 Grad. Auch morgen am Sonntag ist es dann noch regnerisch, am Nachmittag wird es dann aber ein bisschen freundlicher, maximal 24 Grad. Und der Trend für die nächsten Tage, Montag und Dienstag, wechselhaft und windig und die Temperaturen ändern sich kaum.
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0: Wir müssen reden. Na, über dieses neue Album von Madonna, was jetzt erschienen ist. Wie ordnet man das ein, wenn so eine Queen of Music mal wieder was macht? Also, wir sprechen gleich drüber und hören natürlich auch rein. Madonna ist wieder da. Wir haben aber auch noch ganz viele andere neueste Tracks der Woche. Zum Beispiel Sienna Spyro, die hat was Neues gemacht. Bowser zusammen mit Philipp Dittbanner, das klingt auch sehr gut. Gleich, und es geht los mit Mark Forster. Man fragt sich so, ist alles gut bei Marky? Naja, also so diese, ich sag mal, popindustrielle gute Laune, die ist da diesmal nicht rauszuhören. Aber das macht ja nichts. Man kann auch mal ein bisschen deeper sein. Mark Forster jetzt hier mit seinem tollen neuen Track, Müde.

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Wir sind die First Place der Woche. Freue mich, dass ihr da seid. Habt ihr schon die neue Staffel Euphoria gesehen? Ich bin, glaube ich, die einzige Person, die noch nie Euphoria gesehen hat, oder? Ja, vielleicht hole ich es mal nach. Musik aus Euphoria kommt. Jetzt kennt ihr dann vielleicht schon. Dieser Song hat bei Fans so großen Eindruck hinterlassen, dass Toby Romeo ihn einfach jetzt schon als volle Version released hat. Fly High.

Hier sind die First Plays der Woche. Sienna Spyro kommt jetzt. Vor ein paar Monaten hat sie ja wirklich ihren melodramatischen, riesigen Popsong veröffentlicht, der überall lief, auch bei uns. Tolle Stimme. Und jetzt hat sie ihr heiß erwartetes Debütalbum Visitor released. Man muss wirklich sagen, Die on the Hill, mega Erfolg. Und gucken wir mal, was aus diesem Ding wird. Pure.

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1: Hier sind die First Place der Woche. Alle neuen Songs an einem Ort. Ja, und Philipp Dittberner mal wieder da oder war ja nie wirklich weg. Aber es ist eben schon 12 Jahre her, dass er seinen Hit Wolke 4 released hat. Und jetzt kriegt das Teil eine neue Version. Zusammen mit, ich nenne ihn nur Bausi. Weiß ich nicht, ob man darf. Naja, gut, okay. Offiziell heißt er Bowser. Hier, also jetzt die Wolke 4 in der neuen Version. First Play.
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1: Madonna ist wieder da. Jetzt in der First Play Show. Habe ich das dramatisch genug gesagt? Seit ein paar Tagen ist das neue Album Confessions on a Dance Floor 2 draußen. Man muss es auch ein bisschen dramatisch sagen, weil sie ist schon in vielen Bereichen eine Ikone. Manche sehen das ja heute nicht mehr so und sagen, ah, sie soll mal aufhören, sie ist alt genug mit Mucke. Warum soll sie denn aufhören? Sie hat einfach Bock und sie macht einfach weiter, so wie sie es immer gemacht hat. Richtig gut, also das Album, ich habe das heute auf dem Weg zur Arbeit gehört, klingt gut nach Detroit House, es klingt gut nach Ballroom. Also eben, ne, diese Szene, die in den 70er, 80er Jahren eben eine Subkultur war, vor allem von schwarzen, Latino, Queer Communities, in der sich Menschen bei Wettbewerben mit Dance, Fashion und Performance ausgedrückt und gegenseitig unterstützt haben. Ich finde auch immer total wichtig zu erwähnen, sie hat etwas gemacht, das damals nicht viele gemacht haben. Sie ist und war eine wichtige Unterstützerin und Ikone im Kampf gegen HIV und AIDS, vor allem in den 80er und 90er Jahren. Also Madonna ist schon ein bisschen da und hat schon ein bisschen was bewegt. Das muss man immer, finde ich, so ein bisschen mitdenken. Und das neue Album, das klingt eben sehr nach 2005. Ich finde das ja ganz geil. Wie findet ihr das? Stuart Price hat da mit dran rumproduziert, eben an diesem neuen Album. Und der war ja eben schon der Produzent ihres 2005er Albums. Hören wir mal rein. Zusammen mit Martin Garrix jetzt. Madonna ist wieder da. Wieder schön dramatisch gesagt. Hier ist Bizarre.
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Na, habe ich gerade in meinem kleinen Madonna-Monolog zu viel versprochen? Wie findet ihr das neue Ding? Madonna. Bizarre, haben wir gehört. Hallo, hier sind die First Place der Woche. Und jetzt noch eine Frau mit viel Attitude und Selbstbewusstsein. So muss es sein. Bad Moms Jay liefert einen echten Sommerhit ab, mit dem sie wirklich klar macht, sie macht einfach, worauf sie Bock hat. Egal, was andere denken. Also, los. OMG, jetzt.

First Place der Woche sind hier. Ihr habt es die letzten Wochen auch in Social Media mitbekommen. Riesige Aufregung, das Coachella Festival, Justin Bieber war live da. Und Bieber dachte sich so, naja gut, also wenn da jetzt so ein Hype ist, dann kann ich ja den Track einfach auch nochmal veröffentlichen. In der Live-Version All I Can Take. Eben hier, die Coachella-Version. Jetzt ein First Place in dieser Woche.

Hier ist euer First Play Stream voll mit ganz viel neuer Musik. Düst kommt jetzt, ja, mit seinem Remix von Turn the Lights Off ist er ja über Nacht zum Superstar geworden. Und jetzt will er beweisen, dass er kein One-Hit-Wonder bleibt mit Just a Little zusammen mit Sam Harper. So.

0: Die First Plays der Woche sind hier. Ganz viel neue Musik, jetzt zum Beispiel aus Leipzig von Young Pep. Ich habe ihn ja vor einiger Zeit interviewt und das fand ich einfach so geil, dass er meinte, was soll ich denn in Berlin? Ja, weil das ist ja, also wirklich auf der deutschsprachigen Mucke insbesondere wird ja so viel über Berlin gerappt und gesungen und ich fand es halt so sympathisch, dass Young Pep sagt, nö, ich will hier in meinem Plagwitz sein, das ist irgendwie voll gut. Hier sind Friends and Family, hier kann ich einfach mit dem Fahrrad von A nach B fahren, ohne Stress. Stimmt. Schöne Stadt. Toller neuer Track jetzt von ihm. Er kommt von der ARD New Music Hotlist. Da schreiben wir immer Leutchen drauf, sag ich mal so. Von denen wir glauben, ey, wir werden echt noch öfter was von denen hören. Und an die glauben wir. 17 Jahre ist er erst, alt oder jung, wie auch immer. Er kann aber schon wirklich gute Texte schreiben. Und auf seinem neuesten Track, starkes Statement, ermutigt er alle, politisch aktiv zu werden und Haltung zu zeigen. Voll gut und wichtig in diesen Tagen. Young Pep, laut sein, jetzt.
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1: Hi, hier ist eure First Play Show. Und jetzt vom Meme zur Boy Group. Die Elevator Boys, die bringen ja jetzt schon eine Weile echte eigene Songs raus. Ja, richtig eigene Songs. Ihre neue Single ist eine Pop-Hymne über Selbstvertrauen und Selbstliebe. Mal gucken, was haltet ihr von Love Me Better jetzt?

Die First Place der Woche sind hier. Jean hat was Neues gemacht. Wir kennen sie noch. Naja, mit ihrem Hit Makeba, boah, das war wirklich der schönste Fiebertraum musikalisch seit einiger Zeit. Diesen Track kann man einfach so auf Dauerschleife hören, Makeba, so. Also damit hat sie ordentlich Fame abgeräumt und deswegen sind jetzt alle gespannt, wie wird jetzt der nächste Track? Kill It With A Beat. Sehr danceig und gleichzeitig rockig. 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

0: First Place der Woche sind hier. Und jetzt provokante Lyrics, Mix aus Rap und Pop und Y2K-Vibes. Ja, was halt gerade so angesagt ist und was die Leute wollen, oder? Auch der neue Song von Sasa erfüllt jetzt quasi so eine popkulturelle Checkliste, was man eben machen muss, damit man gesehen und gehört wird. Gerade zusammen mit Rapperin Kiara Baba geht's eben um das, was zwei It-Girls halt so machen, wenn sie unter sich sind. Shoppen, Penthouse, Kissenschlacht. Ey, voll gut. Kissenschlacht, der neue Track von Sasa. Jetzt First Play.
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First Play Show ist hier. Der neue Song Der Kite, der klingt vielleicht so ein bisschen leicht und sommerlich. Das kann man ja gerade ganz gut gebrauchen. Aber wenn wir jetzt genauer hinhören, erkennen wir, dass es um mehr geht. Es geht um Erschöpfung und das Gefühl, irgendwie in einem Hamsterrad gefangen zu sein. Ey, und wenn ihr euch auch so fühlt, ihr seid nicht allein mit diesem Gefühl. Sie machen sogar einen Song draus. The Race jetzt. Kite.

Die First Place der Woche sind hier. Ist ganz interessant, dass Rock gerade wieder so ein bisschen zurück in den Mainstream kommt, oder? Auch Gail macht das. Klingt gut rockig und sie feiert das sommerliche Gefühl von Freiheit ab. Und dass nicht eben immer alles perfekt sein muss, damit man Spaß haben kann. Gail, neu. First Play.

0: Next the First Play, jetzt von Johnny Mahoror. Er ist ja auf unserer ARD New Music Hotlist dabei in diesem Jahr. Diese kleine feine Liste, die sammelt ja immer Menschen zusammen, von denen wir glauben, wow, da werden wir echt noch was hören von denen. Und die wir einfach richtig gut finden, so wie ihn auch. Bei seiner neuen Single bleibt Johnny seinem Stil treu, würde ich mal sagen. Nahbar, ehrlich, sehr zeitgemäß produziert, mit so einem wohltuendem Realismus, der die Höhen und Tiefen des Lebens einfängt. Mögen wir doch einfach Johnny Mahoror jetzt mit Manchmal.
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0: neueste Woche hier. Baby Close kennt ihr vielleicht noch als Feature vom Blessong Kisses, aber auch alleine hat sie es drauf, wie sie uns jetzt mit ihrer neuen Single beweist, Temptations.
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Nexa First Play von Tivo, ein Rapper aus NRW, der mit seinem Song Keiner Homies bereits so einen kleinen Hit gelandet hat. Und in Apriko erzählt Tivo von einer Liebe, für die er bereit ist, alles stehen und liegen zu lassen. Ja gut, haben wir das nicht alle schon mal gesagt und dann vielleicht auch eingelöst oder manchmal auch nicht oder andere erlebt, die es dann vielleicht nicht einlösen. Aber ey, komm, ich will ihm das gar nicht nehmen, dieses kleine Versprechen. Mal gucken, ob ihr es ihm abnehmt. Tivo mit Apriko First Play. 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

First Play Show. Was passiert denn eigentlich, wenn Superstar-Produzent und DJ David Guetta dich anruft und einlädt? Ja, von diesem Traum singen die Indie-Boys von Sam Sprout jetzt in ihrem neuesten Song. Das finde ich aber eine geile Idee. Guetta, First Play.

Und jetzt noch gleich zwei Acts in der First Play Show, die letztes Jahr auf unserer ARD New Music Hotlist standen. Ja, wo wir immer Artists draufschreiben, an die wir wirklich glauben. Und es gibt sie immer noch. Wir haben an sie geglaubt und sie haben weitergemacht. Dominik Hartz und Paula Engels machen einen warmen, sommerlich chilligen Track über einen Menschen, bei dem alles wieder leicht wird. Das ist voll gut, oder? Hier ist Schwerelos.

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